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1: Ich bin Sönke Röhling. In der Leipziger Innenstadt ist ein Mann mit einem Auto in eine Menschenmenge gerast. Zwei Menschen wurden getötet, weitere wurden zum Teil schwer verletzt. Der mutmaßliche Amokfahrer soll psychisch krank sein. Er ließ sich widerstandslos festnehmen. Ob in dem Fall eine Mordanklage erfolgt, dazu sagte Heiko Teggers von der Deutschen Polizeigewerkschaft im ZDF.
2: Das hängt davon ab, wie der Gesundheitszustand dieses Täters zum Zeitpunkt der Tat war. Deshalb ist es wichtig, dass sehr akribisch ermittelt wird. Und da gehören nicht nur die Spuren am Tatort zu, sondern auch die intensive Ermittlung zum Hintergrund dieser Tat. Und nur wenn alle Fakten ausgewertet werden, kann die Staatsanwaltschaft die Anklage erheben und ein Gericht entscheidet dann über die Höhe der Strafe.
1: Deutschland bringt sich für einen möglichen Einsatz in der Straße von Hormuz in Stellung. Das Minenjagdboot Fulda ist von Kiel aus Richtung Mittelmeer gestartet. Wenn der Krieg zwischen den USA und dem Iran vorbei ist, soll eine internationale Mission die wichtige Meerenge für die Schifffahrt sichern. SPD, Grüne und Linke legen ihre Konten beim Internetdienst X still. In einer abgestimmten Aktion posten sie, X sei in den letzten Jahren im Chaos versunken und fordere Desinformation. Der US-Milliardär Elon Musk hatte vor knapp 4 Jahren Twitter gekauft, in X umbenannt und unter anderem den Schutz gegen Fake News ausgehöhlt. Grüne, Linke und SPD bespielen jetzt ihre offiziellen Partei-Accounts und die der Bundestagsfraktion nicht mehr, sondern nutzen andere Plattformen. Auch viele Politiker aus ihren Reihen kehren X den Rücken. Das Bundeskartellamt fordert die Mineralölkonzerne auf, den Tankrabatt voll an die Verbraucher weiterzureichen. Laut Behördenchef Mund sind die Preise nicht um 17, sondern nur um knapp 13 Cent gesunken. Die Mineralölwirtschaft weist den Vorwurf zurück. Steigende Preise und die schwache Konjunktur trüben die Verbraucherstimmung in Deutschland. Sie ist auf den tiefsten Stand seit gut 3 Jahren gefallen. Das zeigt das Konsumbarometer des Handelsverbands. Die Experten sagen, die Hoffnungen auf eine Erholung wurden durch den Iran-Krieg zunichte gemacht.
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1: Ich bin Sönke Röhling. Schönen guten Morgen.
2: In Leipzig hat ein mutmaßlicher Amokfahrer 2 Menschen getötet und 3 weitere schwer verletzt. Es gibt offenbar Dutzende Leichtverletzte. Die leitende Oberstaatsanwältin Claudia Laube sagte:
3: Wir haben leider weitere Menschen zu beklagen, die in Krankenhäusern noch um ihr Leben kämpfen. Wir haben eine Vielzahl von Verletzten und deswegen hat die Staatsanwaltschaft ein Verfahren eingeleitet wegen versuchten Mordes in 2 Fällen und Mordes in 2 vollendeten Fällen. Wir gehen von einer Amoktat aus. Es gibt keine Anhaltspunkte für irgendeine andere Lesart. Es gibt keinerlei Anhaltspunkte für einen weiteren Tatbeteiligten.
2: Der Amokfahrer soll psychisch auffällig gewesen sein. Wie es heißt, soll er noch bis gestern in der Psychiatrie gewesen sein. Die deutsche Marine hat ein Minenjagdboot in Richtung Mittelmeer geschickt. So will sich die Bundesregierung auf einen möglichen Einsatz in der Straße von Hormuz vorbereiten. Das Schiff könnte dabei helfen, die Meerenge für die Schifffahrt zu sichern. Der Bundestag müsste aber noch grünes Licht für so eine Mission geben. Verkehrsminister Schnieder hat den Tankrabatt verteidigt. Im Interview mit dem Redaktionsnetzwerk Deutschland spricht er von einer richtigen Entscheidung. Einzelne Branchen und Verkehrsteilnehmer seien auf das Auto oder den LKW angewiesen und bräuchten Unterstützung. Schnieder schließt auch nicht aus, dass der Rabatt verlängert werden könnte. Man behalte die Lage im Blick und schaue, was erforderlich ist. Der Forderung, den Spritverbrauch mit einem Tempolimit auf Autobahnen zu senken, erteilte Schnieder dagegen eine Absage. In Washington hat der Secret Service einen bewaffneten Mann in der Nähe des Weißen Hauses niedergeschossen. Als sich die Einsatzkräfte dem Verdächtigen näherten, soll er Schüsse abgegeben haben. Daraufhin erwiderten sie das Feuer. Das Weiße Haus wurde vorübergehend abgeriegelt. Mit mehr als 35 Millionen Euro fördert die Bundesregierung die Sanierung mehrerer Kulturbauten in Deutschland. Fördermittel gehen zum Beispiel an die Kaiser-Wilhelm-Gedächtniskirche in Berlin oder das Museum für Hamburgische Geschichte. Kulturbauten seien nicht nur Steine, sondern Gehäuse der deutschen Identität, so Kulturstaatsminister Weimar.
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1: Ich bin Sönke Röhling. Schönen guten Morgen.
2: Nach der Amokfahrt in der Leipziger Innenstadt mit 2 Toten laufen die Ermittlungen von Polizei und Staatsanwaltschaft auf Hochtouren. Ein Autofahrer war durch eine Fußgängerzone gerast und hatte zahlreiche Menschen erfasst. Er wurde nach Ort und Stelle festgenommen. Es soll sich um einen 33-jährigen Mann aus Leipzig handeln. Es heißt, er sei psychisch auffällig gewesen. Oberbürgermeister Burkhard Jung sagte:
3: Es gab unglaublich viele Menschen in der Innenstadt, die sofort spontan kleine Gesten gezeigt haben, Wasser gereicht haben, geholfen haben. Auch dafür ganz, ganz herzlichen Dank. Ich bedanke mich ganz, ganz herzlich bei der Polizei, die den Täter festgenommen hat. Ich bedanke mich bei der Feuerwehr, die sehr schnell vor Ort war und abgesperrt hat. Aber es ist wirklich kaum zu ertragen, eine solche Tat an einem Montagnachmittag in der Innenstadt.
2: Nach der Amokfahrt hat die Leipziger Polizei ein Hinweisportal und ein Hinweistelefon freigeschaltet. Dort können Zeugen zum Beispiel Fotos oder Videos hochladen oder Hinweise zum Tathergang geben. Sachsens Ministerpräsident Kretschmer sagte, man werde alles daran setzen, die Tat schnell und vollständig aufzuklären. Deutschland will dabei helfen, die Straße von Hormuz zu sichern und bringt sich dafür jetzt in Stellung. Das Minenjagdboot Fulda ist von Kiel aus Richtung Mittelmeer gestartet. Verteidigungsminister Pistorius sagt im ZDF:
4: Wir sind bereit, unter bestimmten Bedingungen zu helfen bei der Räumung und der Sicherung der Straße von Hormuz. Kaum jemand in der NATO hat so ausgefeilte Fähigkeiten im Bereich der Minenräumung. Und diese wollen wir zur Verfügung stellen. Und um das im Falle eines Mandats schneller bewerkstelligen zu können, verlegen wir den Minenräumer jetzt schon ins Mittelmeer, damit es dann von da aus nur noch die Hälfte der Strecke ist und sie schnell vor Ort helfen kann. Und wenn das soweit käme, würde ja dann auch ein Marineversorger zur Seite gestellt.
2: Sollte der Einsatz der Fulda notwendig werden, müsste der Bundestag noch zustimmen. Das Bundeskartellamt fordert die Mineralölkonzerne auf, den Tankrabatt voll an die Verbraucher weiterzureichen. Laut Behördenchef Mund sind die Preise nicht um 17, sondern nur um knapp 13 Cent gesunken. Die Mineralölwirtschaft weist den Vorwurf zurück.
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1: Ich bin Heide Kopf aus Brinkum. Neulich habe ich mir wieder ein paar rotbäckige Äpfel gekauft. Beim Auspacken zu Hause dachte ich an meine kleinen Apfelbäumchen. Sie stehen in Kübeln um meine Terrasse herum und zeigen die ersten Blüten. Ob die Bienen sie wohl schon entdeckt haben und ihr Werk tun, damit ich im Herbst auch eigene Äpfel ernten kann? Es ist ja durchaus nicht selbstverständlich, dass aus Blüten Früchte entstehen. Der Liederdichter Martin Behm weiß das durchaus auch, wenn er sich in seiner Formulierung an Gott wendet: Herr, dir sei Lob und Ehre für solche Gaben dein, dein blüht zur Frucht vermehre. Und dann bittet er weiter um gute Bedingungen. Dein Macht und Güte ist groß, drum wollst du von uns wenden Frost, Reif und Mehltau und die Schlossen des Hagels. Ja, wir können schon viel, aber wir sind immer noch vom Wetter abhängig. Liegt es nicht an uns, das Klima zu bewahren? Seien Sie heute behütet.
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2: Aktuell viele Wolken am Himmel über dem Nordwesten. Rund um Bremen auch noch Regenschauer, ansonsten trocken. Im Mittag lockert es an der Nordseeküste auf und heute Nachmittag können wir mit Glück ein paar Sonnenstrahlen abbekommen. Bis zu 13 Grad sind heute drin und aktuell messen wir 8 Grad in Schweindorf und in Gödens, 9 Grad sind es in Oldenburg-Kreinbrück und in Bremen-Neustadt und 9 Grad auch auf Wangerooge. Der Nordseewelle 3 Tage Trend, morgen eine Mischung aus Sonne und Wolken, Donnerstag erst viel Sonne, später noch mal wieder Wolken und Freitag erst noch sonnig und dann grau. Das nächste Niedrigwasser vor Jüst haben wir um 8.24 Uhr.
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3: Ich bin Holger Dilk. Schönen guten Morgen. Bei einer mutmaßlichen Amokfahrt in Leipzig sind 2 Menschen getötet worden. Weitere wurden zum Teil schwer verletzt. Der Täter war am frühen Abend mit dem Auto durch die Fußgängerzone gerast. Laut den Behörden handelt es sich um einen 33 Jahre alten Deutschen. Er wurde festgenommen. Gegen ihn wird unter anderem nun wegen Mordes und versuchten Mordes ermittelt, so Oberstaatsanwältin Claudia Laube.
4: Wir bitten Sie auch darum, keine überflüssigen Ängste zu schüren. Wir gehen von einer Amoktat aus. Es gibt keine Anhaltspunkte für irgendeine andere Lesart. Es gibt keinerlei Anhaltspunkte für einen weiteren Tatbeteiligten.
3: Verkehrsminister Schnieder hat den Tankrabatt verteidigt. Einzelne Branchen und Verkehrsteilnehmer seien auf Auto oder Lkw angewiesen und bräuchten Unterstützung, sagte er dem Redaktionsnetzwerk Deutschland. Der Forderung nach einem Tempolimit auf Autobahnen erteilte Schnieder eine Absage. Donald Trump schwingt mal wieder die Zollkeule und die Europäische Union reagiert. In Paris treffen sich Vertreter der EU und der USA, um über die neuesten Zolldrohungen des US-Präsidenten zu sprechen. Dirk Justus.
5: Vor einigen Tagen hatte Trump neue Zölle auf EU-Autos angekündigt. Sie sollen von 15% auf 25% steigen. Was vor allem deutsche Autobauer hart treffen würde. Noch ist unklar, was die EU jetzt machen wird. Das Gespräch des EU-Handelskommissars und des US-Handelsbeauftragten findet heute am Rande eines G7-Treffens in Paris statt. Dabei soll es auch um die hohen Strafzölle der USA gehen.
3: Verteidigungsminister Pistorius hat mit Besorgnis auf die Ankündigung der USA reagiert, auf die geplante Stationierung von Tomahawk-Marschflugkörpern in Deutschland zu verzichten. Im ZDF sagte er, das verlängere die Fähigkeitslücke der Europäer. Diese müssten nun schnelle eigene Waffen mit großer Reichweite entwickeln. Der Nordwesten soll zur Klimavorreiterregion werden. In Oldenburg hat die Landesregierung das Projekt Net Zero Nordwestdeutschland ausgezeichnet. Die Region soll eine Schlüsselrolle für klimaneutrale Industrie in Europa übernehmen. Insgesamt geht es um rund 90 mögliche Standorte und Projekte im Wert von etwa 35 Milliarden Euro. 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
2: Besser ankommen mit dem besten Verkehrsservice um 6:03. Ganz besondere Vorsicht bitte auf der A28 Leer Oldenburg. Zwischen Filsum und Appen-Remels in beiden Richtungen Gefahr durch Rehe auf der Fahrbahn. Und in Remels ist die Straße zwischen dem alten Postweg und der Raiffeisenstraße voll gesperrt. Das ist eine Baustelle bis Mitte Juni. Eine Umleitung ist für euch ausgeschildert.
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2: Es wird geblitzt im Bloh in der Bloher Landstraße, in Emden in der Johannes-Calvin-Straße, in Oldenburg in der Lamberti-Straße und in Schottens in der Plagge-Straße. Stoßblitzerstörungen könnt ihr gerne an die Nordseewelle-Hotline melden. 04931 97 3000. Und die nächste Fähre von Langeoog nach Bensersiel fährt um 6:45. Gute Fahrt euch!
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2: Guten Morgen zusammen. Ich spiele für euch Rita Ora mit Anywhere. Und wir starten in den Dienstag mit Ausdies und Flashback. Ich hoffe, ihr startet gut gelaunt in diesen Morgen.

0: 10:10. Startet gut in den Dienstag mit der Nordseewelle Morning Show. Ich bin Lisa, guten Morgen. Am Wochenende war das Wetter bombastisch. Viel Sonne und über 20 Grad. Ich hoffe, ihr wart viel draußen. Aber jetzt, diese Woche, ist es wieder kühler und es regnet zwischendurch auch mal. Da können wir guten Gewissens wieder Serien streamen. Und deshalb geht unser Streaming-Mann Thomas jetzt mit uns die Highlights im Mai durch.
1: Ich will, dass Sie etwas für mich stehlen. Ein Gemälde von Leonardo da Vinci, die Dame mit dem Ärmelin.
2: Der Haus des Geldes-Ableger um Kunsträuber Berlin geht weiter. In Berlin und die Dame mit dem Hermelin zieht es sein Team nach Sevilla.
1: Du ziehst uns alle in den waghalsigen Plan und nur wegen deiner Überheblichkeit.
2: Während die Gruppe den Diebstahl vorbereitet, verfolgt Berlin ein persönliches Ziel. Er will sich an denen rächen, die ihn unterschätzt haben. Die neue Berlin-Staffel ab dem 15. auf Netflix.
3: Wir fahren rein für den größten Raubzug der Geschichte.
4: Willkommen in the Boroughs, wo sie die schönste Zeit ihres Lebens haben.
2: The Boroughs ist die neue Science-Fiction-Serie der Duffer-Brüder, den Machern von Stranger Things.
5: Sehen Sie das auch?
6: Ja, ich sehe es.
2: In einer idyllischen Wohnsiedlung für Senioren lauern geheimnisvolle Rätsel und böse Kreaturen.
5: Heilige Scheiße, was haben Sie damit vor?
7: Ich werde es abknallen.
5: Warte, warte!
2: The Boroughs ist auf den ersten Blick so wie Stranger Things, nur mit Senioren statt Teenies. Ab dem 21. bei Netflix.
8: Es gibt Wunder. In the Boroughs.
9: Du weißt doch schon, wie es endet.
8: Gut dann. Fang von vorne an.
2: Spider-Noir spielt im Spider-Man-Universum. Oscar-Preisträger Nicolas Cage spielt im New York der 30er Jahre ein Privatdetektiv, der gleichzeitig ein Superheld ist.
10: Was ist mit ihm passiert?
9: Ich habe ein paar Typen in der Bar vermöbelt.
2: Er bekommt es gleich mit mehreren Marvel-Bösewichten zu tun. Fans können die Serie entweder in Schwarz-Weiß gucken oder in Farbe. Spider-Noir ab dem 27. bei Prime Video.
10: Woran denken Sie gerade?
9: Ich habe eine kleine Existenzkrise, um ehrlich zu sein.
8: Nord.

0: Abend, Janik, mit Little Hollywood um 6.18 Uhr in der Nordseewelle Morning Show. Wunderschönen guten Morgen wünsche ich euch. Bitte fahrt ganz besonders vorsichtig auf der A28 Leer-Oldenburg. Zwischen Filsum und Appenremel sind beide Richtungen Gefahr durch Rehe auf der Fahrbahn. Passt hier gut auf.
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Taylor Swift mit The Fate of Ophelia und die ist ja echt weiter auf Rekordkurs, das ist ja crazy. Ihre letzten Releases und Re-Recordings dominieren weiterhin Streaming und Charts weltweit, das ist echt heftig. Hier bei Nordseewelle geht's jetzt weiter mit einem Track mit ganz viel Sommerfeeling. Calvin Harris, Pharrell Williams und Katy Perry mit Feels für euch um 6

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4: Aktuell viele Wolken am Himmel über dem Nordwesten. Rund um Bremen auch noch Regen, ansonsten aber trocken. Und heute Mittag lockert es an der Nordseeküste auf. Am Nachmittag können wir mit etwas Glück auch noch ein paar Sonnenstrahlen abbekommen. Bis zu 13 Grad sind heute drin und aktuell messen wir 8 Grad in Schweindorf und in Gödens. 9 sind es in Oldenburg-Rheinbrück, in Bremen-Neustadt und auf Wangerooge. Der Nordseewelle 3-Tage-Trend. Morgen eine Mischung aus Sonne und Wolken bei bis zu 12 Grad wieder. Donnerstag erst viel Sonne, später auch mal ein paar Wolken bei höchstens 13 Grad. Freitag erst noch sonnig, dann grau und wir erreichen eine Tagestoptemperatur um 17 Grad sogar. Das ist doch echt wieder nicht schlecht. Und das nächste Niedrigwasser vor Borkum haben wir um 5 nach 8.
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5: Ich bin Holger Dilk, schönen guten Morgen. Im Prozess um den gewaltsamen Tod einer 15-Jährigen vor knapp einem Jahr in der Nähe von Göttingen wird heute das Urteil erwartet. Eine Jugendbetreuerin soll die Jugendliche in der Nähe der Burgruine Altgleichen getötet haben. Die Frau hatte in dem Verfahren vor dem Göttinger Landgericht geschwiegen. Angeklagt ist sie wegen Mordes. In der Leipziger Innenstadt ist ein Mann mit seinem Auto in eine Menschenmenge und quer durch die Fußgängerzone gerast. Zwei Menschen wurden getötet, weitere wurden zum Teil schwer verletzt. Die Behörden gehen von einer Amoktat aus. Bei dem Fahrer soll es sich um einen 33-jährigen, polizeibekannten Deutschen handeln. Unionsbundestagsfraktionschef Spahn will sich heute im Amt bestätigen lassen. Zuletzt stand er wegen der Maskenaffäre unter Druck. Mit einer Gegenkandidatur wird nicht gerechnet. Bei der letzten Wahl zum Fraktionschef hatte Spahn 91% der Stimmen bekommen. Mit neuen Zöllen auf Autos aus der Europäischen Union sorgt US-Präsident Trump erneut für Verunsicherung. Beim G7-Treffen in Paris sprechen Vertreter der USA und der EU heute darüber. Trump will die Zölle von 15% auf 25% anheben. Das würde vor allem deutsche Autobauer hart treffen. 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
4: Besser ankommen mit dem besten Verkehrsservice um 6.31 Uhr jetzt genau. A1 Hamburg Richtung Osnabrück zwischen Opusen-Bremen-Mahndorf und Arsten. 4 Kilometer Stau, hier müsst ihr gerade 10 Minuten mehr einplanen. Und in Remitz ist die Straße zwischen dem alten Postweg und der Raiffeisenstraße voll gesperrt. Es gibt Bauarbeiten bis Mitte Juni, aber eine Umleitung ist für euch ausgeschildert.
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4: Es wird geblitzt im Bloh in der Bloher Landstraße. In Emden in der Johannes-Calvin-Straße. In Oldenburg in der Lamberti-Straße und in Schortens in der Plagge-Straße. Wenn ihr noch was gesehen habt, dann meldet's gerne an die Nordseewelle-Hotline. 04931 97 3000. Ruft durch oder schickt eine WhatsApp-Nachricht direkt zu mir ins Studio. Und die nächste Fähre von Norddeich nach Norderney fährt um 7:30. Kommt gut über, ihr Lieben.
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4: Wir sprechen hier gleich über die gute Nachricht des Tages. Und da geht's um Last-Minute-Tickets. Aber jetzt nicht nur für Flugreisen zum Beispiel. Nein, die gibt's jetzt auch ganz neu bei der Deutschen Bahn. Finde ich mega cool. So können wir da ein bisschen Geld sparen, wenn wir ein bisschen spontaner sind und vielleicht nicht unbedingt zur Hauptreisezeit reisen.

Das haben wir alle schon mal gemacht. Eine Reise Last Minute buchen, um ein bisschen Geld zu sparen. Aber Last Minute Rabatte gibt es jetzt nicht mehr nur zum Beispiel auf Flugreisen, sondern auch auf Zugfahrten. Hier ist die Nordseewelle Morning Show mit Lisa und mit der guten Nachricht des Tages. Perfekt für alle Pendler und Paare mit Fernbeziehung. Für den Fernverkehr der Deutschen Bahn können wir jetzt auch Last-Minute-Tickets kaufen. Die Bahn bietet solche Fahrscheine ab jetzt immer samstags und sonntags an, für Fahrten in der jeweils folgenden Woche. Wenn wir nicht unbedingt zur Hauptreisezeit fahren möchten, ist die Wahrscheinlichkeit, ein richtiges Schnäppchen zu ergattern, für uns besonders hoch. Denn die günstigsten Tickets für einen Last-Minute-Platz in einem freien Zug kosten gerade mal 6,99 € und Bahncard-Ermäßigungen werden auch noch berücksichtigt. Die Last-Minute-Tickets werden jetzt erstmal für ein halbes Jahr angeboten, um zu schauen, wie gut das Angebot genutzt wird. Richtig praktisch, für den Fernverkehr der Deutschen Bahn können wir jetzt auch Last-Minute-Tickets kaufen. Möchte ich auf jeden Fall ausprobieren. Und, werdet ihr das nutzen? Das ist jetzt Somber für euch mit Homeworker. Guten Morgen!

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Jalen Topic mit I Adore You in der Nordseewelle Morning Show um 6.52 Uhr. Ich wünsche euch einen wunderschönen guten Morgen. Ja, und Ugel und Topic, die beiden liefern regelmäßig Tracks, die dann auf Social Media zum Beispiel viral gehen und dann natürlich auch direkt im Radio landen. Finde ich richtig gut. Hier geht's jetzt weiter mit Justin Timberlake, Can't Stop the Feeling. Der ist jetzt 2024 auch endlich zurückgekehrt mit einem neuen Album. Wir feiern ihn. 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
2: Aktuell viele Wolken am Himmel über dem Nordwesten. Rund um Bremen und Hamburg können auch noch ein paar Regentropfen fallen. Aber ansonsten ist es trocken und im Mittag lockert es an der Nordseeküste auch auf. Heute Nachmittag können wir damit etwas Glück noch ein paar Sonnenstrahlen abbekommen. Aktuell messen wir 8 Grad in Nenndorf, in Obenstrohe und auf Borkum. 9 Grad sind es in Jeddelo 2 und in Hamburg Winterhude. Der Nordseewelle 3-Tage-Trend. Morgen eine Mischung aus Sonne und Wolken bei bis zu 12 Grad. Donnerstag erst viel Sonne, später auch mal ein paar Wolken bei höchstens 13 Grad. Und Freitag erst noch sonnig, dann grau und wir erreichen eine Tagestemperatur um 17 Grad. Das nächste Niedrigwasser vor Norddeich haben wir um 8.39 Uhr.
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3: Ich bin Holger Dirk. Schönen guten Morgen. In der Leipziger Innenstadt sind zwei Menschen durch einen mutmaßlichen Amokfahrer ums Leben gekommen. Ein Mann raste mit dem Auto durch die belebte Fußgängerzone. Weitere Menschen wurden zum Teil schwer verletzt. Der 33-jährige Deutsche wurde festgenommen. Leipzigs Oberbürgermeister Burkhard Jung sagte am Abend:
4: Eine fürchterliche Tragödie hat sich heute in Leipzig ereignet. Wir sind fassungslos über das, was geschehen ist. Man findet gar nicht die richtigen Worte für diese fürchterliche Amokfahrt. Die Gedanken sind natürlich jetzt bei den Opfern, bei den Angehörigen, bei den Menschen, die auch psychisch das kaum ertragen können.
3: Mit neuen Zöllen auf Autos aus der Europäischen Union sorgt US-Präsident Trump erneut für Verunsicherung. Beim G7-Treffen in Paris sprechen Vertreter der USA und der EU heute darüber. Trump will die Zölle von 15 auf 25% anheben. Das würde vor allem deutsche Autobauer hart treffen. Bundesverkehrsminister Schnieder hat den Tankrabatt verteidigt. Im Interview mit dem Redaktionsnetzwerk Deutschland spricht er von einer richtigen Entscheidung. Einzelne Branchen und Verkehrsteilnehmer seien auf das Auto oder den LKW angewiesen und bräuchten Unterstützung. Schnieder schließt auch nicht aus, dass der Rabatt verlängert werden könnte. Man behalte die Lage im Blick und schaue, was erforderlich ist. Der Forderung, den Spritverbrauch mit einem Tempolimit auf Autobahnen zu senken, erteilte Schnieder dagegen eine Absage. In Washington hat der Secret Service einen bewaffneten Mann in der Nähe des Weißen Hauses niedergeschossen. Als sich die Einsatzkräfte dem Verdächtigen näherten, soll er Schüsse abgegeben haben. Darauf erwiderten sie das Feuer. Das Weiße Haus wurde vorübergehend abgeriegelt. Nach einem Überfall auf eine 74-Jährige in Bremerhaven bittet die Polizei Zeugen um Hinweise. Laut Polizei war die Frau Sonntagnachmittag im Stadtteil Geestemünde von zwei Unbekannten aus einem Auto heraus angesprochen worden. Plötzlich rissen sie ihre Kette vom Hals. Die Frau stürzte und musste in eine Klinik gebracht werden. Welches Team zieht als erstes ins Endspiel der Fußball-Champions League ein? Das entscheidet sich heute im Halbfinal-Rückspiel zwischen dem FC Arsenal und Atletico Madrid. Das Hinspiel war 1:1 ausgegangen. Morgen sind dann die Bayern gegen Paris Saint-Germain gefordert. 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
2: Besser ankommen mit dem besten Verkehrsservice. Um 7:03 jetzt genau. A1 Hamburg Richtung Osnabrück. Zwischen dem Bremer Kreuz und Asten 7 Kilometer Stau. Hier braucht ihr gerade schon 25 Minuten länger. Und auf der A1 Osnabrück Richtung Bremen. Zwischen dem Dreieck Stur und Asten 5 Kilometer Stau. Hier kommt eine halbe Stunde für euch obendrauf.
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2: Es wird geblitzt in Bloh in der Bloher Landstraße, in Emden in der Johannes-Calvin-Straße, in Oldenburg in der Lamberti-Straße, in Schortens in der Plagge-Straße. Dann noch zwei Blitzer in Wilhelmshaven, einmal in der Möwenstraße unter der Brücke im 50er-Bereich und in der Petersstraße beidseitig. Dankeschön an Sarah fürs Bescheid sagen. Wenn ihr noch was gesehen habt, Stausblitzer oder Störungen, meldet es gern an die Nordseewelle Hotline 04931 97 3000. Und die nächste Fähre von Emden nach Borkum fährt um 8 Uhr. Kommt gut über, ihr Lieben.
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2: Einen wunderschönen guten Morgen wünsche ich euch. Ich habe Musik mitgebracht für unseren Start in den Dienstag. Michael Schulte und Rehab mit Better Me. Und das sind Kygo, Khaled und Griffin mit Save My Love. Ein relativ neuer Song, der richtig ins Ohr geht. Mag ich total gerne. Guten Morgen.

10 nach 7. Guten Morgen, das sind Michael Schulte und Rehab für euch in der 19 Welle Morning Show mit Better Me. Ich bin Lisa und spiele als nächstes für euch neue Musik von diesem großartigen Sänger für euch.

Das ist Teddy Swims mit seinen größten Hits und ein Hit ist für mich jetzt auch schon sein neuer Song, Mr. Know-It-All. Darin singt er über Selbstsabotage in der Liebe, Reue und unausgesprochene Gefühle. Teddy reflektiert darüber, wie er durch sein eigenes Verhalten seine Beziehung sabotiert, obwohl er sie eigentlich nicht verlieren will. Er wünscht sich, kein Besserwisser gewesen zu sein. I wish I wasn't Mr. Know-It-All. Geht total ins Ohr, sowohl der Text als auch die Melodie des Pop-Soul-Songs. Ohrwurm-Garantie, sag ich euch, versprochen. Im Juni ist Teddy Swims mit seiner Sommertour unterwegs und er kommt auch nach Deutschland. Am 7. Juli spielt er bei den Jazz Open in Stuttgart. Richtig cool. Jetzt habe ich ihn erstmal für euch bei Nordseewelle. Hier ist Mr. Know-It-All. Guten Morgen zusammen, happy Dienstag.

0: Jason Derulo mit One to One Me um 7.18 Uhr in der Nordseewelle Morning Show. Guten Morgen zusammen. Geblitzt wird heute in Wilhelmshaven in der Möwenstraße unter der Brücke im 50er Bereich. Dankeschön an Sarah fürs Bescheid sagen. Fahrt alle schön vorsichtig.
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4: Aktuell viele Wolken am Himmel über dem Nordwesten. Auch noch so ein bisschen Regen rund um Bremen und rund um Hamburg. Ansonsten aber trocken. Heute Mittag lockert es an der Nordseeküste auf und am Nachmittag können wir mit etwas Glück auch noch ein paar Sonnenstrahlen abbekommen. Bis zu 13 Grad sind heute drin und aktuell messen wir 8 Grad in Südburgmarland und in Nordenham. 9 Grad sind es in Horomasil, in Oldenburg-Rosenbusch und auf Jüst. Der Nordseewelle 3-Tage-Trend. Morgen eine Mischung aus Sonne und Wolken bei bis zu 12 Grad. Donnerstag erst viel Sonne, später auch mal ein paar Wolken bei höchstens 13 Grad. Freitag erst noch sonnig, dann grau und wir erreichen eine Tagestoptemperatur um wieder 17 Grad. Richtig schön. Das nächste Niedrigwasser vor Baltrum haben wir um 8:45.
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5: Ich bin Philipp Nützig. Schönen guten Morgen. Der Nordwesten soll zur Klimavorreiterregion werden. In Oldenburg hat die Landesregierung das Projekt Net Zero Nordwest Deutschland ausgezeichnet. Die Region soll eine Schlüsselrolle für klimaneutrale Industrie in Europa übernehmen. Geplant sind schnellere Genehmigungen, neue Förderungen und mehr Fläche für Wasserstoff, Wind- und Solarenergie. Insgesamt geht es um rund 90 mögliche Standorte für Projekte im Wert von etwa 35 Milliarden Euro. Im Prozess um den gewaltsamen Tod einer 15-Jährigen vor knapp einem Jahr in der Nähe von Göttingen wird heute das Urteil erwartet. Eine Jugendbetreuerin soll das Mädchen in der Nähe der Bergruine Alte Gleichen getötet haben. Die Frau hatte in dem Verfahren geschwiegen. Angeklagt ist sie wegen Mordes. Ein Lottospieler aus dem Landkreis Aurich hat am Wochenende richtig abgeräumt und über 1 Million Euro gewonnen. Ihm oder ihr fehlte nur die korrekte Superzahl, um den Jackpot zu knacken, wie Lotto Niedersachsen mitteilte. Insgesamt gab es in diesem Jahr bereits 5 Millionen Gewinne in Niedersachsen. 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
4: Besser ankommen mit dem besten Verkehrsservice um 7.31 Uhr. B401 zwischen Hunsmühlen und Eversen ist es voller. 7 Minuten müsst ihr hier mehr einplanen. Und auf der A29 Adlonheide Richtung Wilhelmshaven zwischen Sandkrug und Oldenburghafen gibt es 2 Kilometer Stau. Auch hier müsst ihr gerade 7 Minuten plus einplanen.
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4: Es wird geblitzt. Im Bloh in der Bloher Landstraße. In Emden in der Johannes-Calvin-Straße. In Oldenburg in der Lamberti-Straße. In Schortens in der Plagge-Straße. In Wilhelmshaven in der Möwenstraße unter der Brücke im 50er-Bereich. Und nochmal in Wilhelmshaven in der Peterstraße. Beidseitig. Wenn ihr noch was gesehen habt, meldet's gern an die Nordseewelle-Hotline 04931 97 3000. Stausblitzerstörungen nehmen wir telefonisch und per WhatsApp entgegen. Und die nächste Fähre von Wangerooge nach Halesiel fährt um 10 Uhr. Gute Überfahrt!
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4: Guten Morgen zusammen. Ich spiele für euch, für euren coolen Start in den Dienstag, Jax Jones und Zoe Wees mit Never Be Lonely. Und jetzt habe ich einen Künstler mit in der Playlist. Der hat letztes Jahr im September die Stadthalle in Aurich abgerissen und zwar Kamrad. Wenn ihr dabei wart, wisst ihr, wie geil es war. Ich war bei Kamrad dabei und es war wirklich mega cool. Und deshalb freue ich mich, ihn jetzt für euch zu spielen. Das ist Friends. Guten Morgen.

0: 7.38 Uhr. Guten Morgen, ich bin Lisa, starte mit euch in den Dienstag mit der Nordseewelle Morning Show. Von Beginn an wollten Union und SPD liefern. Die Bundesregierung, jetzt gut, ein Jahr im Amt, Zeit Bilanz zu ziehen. Kollegin Claudia, die Regierung steckt im Umfragetief, gibt zu, man habe da ein Problem. Wie konnte es überhaupt so weit kommen?
1: Naja, Schwarz-Rot wollte alles anders machen als die Ampel, aber was passiert? Wieder Dauerzoff auf offener Bühne, jetzt streitet man sich sogar, wer wen angeschrien hat. Der angekündigte große Wurf, auf den warten noch immer alle und die Wähler verlieren die Geduld, haben das Gefühl, die Probleme bleiben ungelöst, nur der Schuldenberg, der wächst.
0: Okay, und wenn wir jetzt ganz objektiv

0: Bilanz ziehen. Was hat die Regierung geschafft in einem Jahr?
1: Es hat sich was getan, ja. Bei der Bundeswehr natürlich vor allem der illegalen Einwanderung, aber auch die Gesundheitsreform ist auf dem Weg. Doch die wirklich harten Brocken, die liegen noch auf dem Tisch. Und Merz fordert dann nun von der SPD, ihr müsst kompromissbereiter sein. Finden die Sozialdemokraten weniger gut? Und das hört sich alles eher nach neuem Zoff an. Zumal alle unter Druck stehen. Alle wollen jetzt natürlich möglichst bei ihren Wählern punkten.
0: Schauen wir mal, was wird.

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Dua Lipa mit These Walls um 7:51 in der Nordsee Welle Morning Show. Guten Morgen. Ja, viel Veränderung gerade bei der Künstlerin. Unter anderem wechselt sie ja gerade so ein bisschen ihre Sound-Ästhetik in ihrem neuen Album. Klingt alles irgendwie ganz anders. Dann hat sie jetzt auch einen Song für den neuen Kinofilm Der Teufel trägt Prada 2 gesungen. Finde ich auch richtig cool. Und sie plant ihre Hochzeit im Moment. Die soll ganz, ganz groß mit ihrem zukünftigen Callum Turner in Palermo stattfinden. Das wird mit Sicherheit richtig interessant und bestimmt riesig. Bleibt auf jeden Fall spannend. Und von einer Künstlerin, bei der sich gerade viel verändert, kommen wir zu einem sehr konstanten Künstler. Neue Songs, viel unterwegs, aber immer ganz nah am Publikum und immer in eine ähnliche Richtung. Ray Garvey für euch mit Let's Be Lovers Tonight.

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2: Ja, aktuell ist es noch ordentlich bewölkt. Das lockert auch erst heute Mittag so ein bisschen auf. Dann vor allem an der Nordseeküste. Aber mit etwas Glück bekommen wir auch im ganzen Nordwesten noch so ein paar Sonnenstrahlen ab. Bis zu 13 Grad sind heute drin und 8 Grad messen wir aktuell in Bremen-Leer. 9 Grad sind es in Hagamarsch, in Wadewaden, in Wieferstede und auf Norderney. Der Nordseewelle 3-Tage-Trend. Morgen eine Mischung aus Sonne und Wolken bei bis zu 12 Grad. Donnerstag erst viele Wolken, später auch mal ein paar Wolken bei höchstens 13 Grad. Freitag erst noch sonnig, dann grau und wir erreichen eine Tagestop-Temperatur um 17 Grad. Und das nächste Niedrigwasser vor Dornumersiel haben wir um 8.47 Uhr.
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3: Ich bin Holger Dirk. Schönen guten Morgen. In Leipzig hat ein mutmaßlicher Amokfahrer 2 Menschen getötet und 3 weitere schwer verletzt. Es gibt weitere leicht Verletzte. Die leitende Oberstaatsanwältin Claudia Laube sagte:
4: Wir haben leider weitere Menschen zu beklagen, die in Krankenhäusern noch um ihr Leben kämpfen. Wir haben eine Vielzahl von Verletzten und deswegen hat die Staatsanwaltschaft ein Verfahren eingeleitet wegen versuchten Mordes in 2 Fällen und Mordes in 2 vollendeten Fällen. Wir gehen von einer Amoktat aus. Es gibt keine Anhaltspunkte für irgendeine andere Lesart. Es gibt keinerlei Anhaltspunkte für einen weiteren Tatbeteiligten.
3: Der Amokfahrer soll psychisch auffällig gewesen sein. Wie es heißt, soll er noch bis vor kurzem in der Psychiatrie gewesen sein. Bundesverkehrsminister Schnieder schließt eine Verlängerung des Tankrabatts nicht aus. Dem Redaktionsnetzwerk Deutschland sagte der CDU-Politiker, man wolle die Lage weiter beobachten. Finn Riebesell, Freundlieb.
5: Seit dem 1. Mai gilt eine Steuersenkung auf Diesel und Benzin von rund 17 Cent pro Liter, erstmal für 2 Monate. Allerdings sind die Spritpreise nicht in der entsprechenden Höhe gefallen. Das sorgt weiter für Kritik. Schnieder verteidigt dagegen den Tankrabatt und spricht von einer richtigen Entscheidung. Viele Branchen und Pendler seien auf Auto oder LKW angewiesen und müssten entlastet werden. Der Forderung, den Spritverbrauch mit einem Tempolimit auf Autobahnen zu senken, erteilte der Minister eine Absage.
3: Im Krieg zwischen Russland und der Ukraine stellen beide Seiten eine Feuerpause in Aussicht. Moskau hat rund um die Gedenkfeier zum Weltkriegsende am Freitag und Samstag eine einseitige Waffenruhe angekündigt. Die Ukraine will schon ab morgen mit einer eigenen Feuerpause beginnen. Der Nordwesten soll zur Klimavorreiterregion werden. In Oldenburg hat die Landesregierung das Projekt Net Zero Nordwestdeutschland ausgezeichnet. Die Region soll eine Schlüsselrolle für klimaneutrale Industrie in Europa übernehmen. Insgesamt geht es um rund 90 mögliche Standorte und Projekte im Wert von etwa 35 Milliarden Euro. In der Fußball-Champions League wird heute das erste Finalticket vergeben. Der FC Arsenal und Atletico Madrid stehen sich nach dem 1:1 im Hinspiel nun im Rückspiel gegenüber. Morgen geht es dann für den FC Bayern gegen Paris um den Einzug ins Endspiel. 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
2: Besser ankommen mit dem besten Verkehrsservice um 8:01. A29 Ahlhornheide Richtung Oldenburg. Zwischen Sandkrug und dem Kreuz Oldenburg-Ost 2 Kilometer Stau. 10 Minuten müsst ihr mehr einplanen. A29 Wilhelmshaven Richtung Oldenburg. Zwischen dem Kreuz Oldenburg-Nord und Oldenburg-Hafen 2 Kilometer Stau. Hier 6 Minuten plus. B72 zwischen Georgsheil und Aurich ist es ein bisschen voller. 9 Minuten kommen obendrauf. Und auch zwischen Norden-Lütetsburg und Norden-Süd dichter Verkehr auf der B72. 10 Minuten kommen obendrauf.
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2: Es wird geblitzt in Bloh in der Bloher Landstraße, in Emden in der Wolthuser Straße, in Oldenburg in der Lamberti Straße, in Schortens in der Plaggestraße, in Werdum in der Ortsdurchfahrt, kurz vor der Burg im 30er Bereich. Dankeschön an Frank fürs Bescheid sagen. In Wilhelmshaven wird geblitzt, einmal in der Möwenstraße unter der Brücke. Hier solltet ihr nicht schneller als 50 fahren. Bahn und dann noch in der Peterstraße beidseitig. Wenn ihr noch was gesehen habt, Staus, Blitzer oder Störungen, meldet's gern an die Nordseewelle Hotline 04931 97 3000. Und die nächste Fähre von Norddeich nach Jüst fährt um 21:15 mit dem Töverland Express. Gute Überfahrt!
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2: Einen wunderschönen guten Morgen wünsche ich euch. Wir sprechen jetzt hier mal über ABBA-Mania The Show. Die kommt nämlich am 1. August nach Aurich-Tannhausen aufs Mehrzweckgelände. Und ich spreche gleich mit Maria Christina. Sie stellt nämlich die Agneta dar von ABBA. Und das ist wirklich eine mega interessante Sache. Und ich glaube, das ist auch echt was für alle Musical- und ABBA-Fans. Bleibt dran!

Aber kennen wir ja wirklich alle, die schwedische Band, die 1974 den ESC gewonnen hat und seitdem einfach Musikgeschichte geschrieben hat.

0: Einfach legendär. Hier ist die Nordsee Welle Morning Show mit Lisa. Und am 1. August kommt Abermania The Show zu uns in den Nordwesten nach Aurich-Tannhausen. Das ist die größte Abba-Tribute-Show der Welt. Und wir haben mit Maria Christina Nissen gesprochen. Sie ist die Darstellerin von der Abba-Sängerin Agneta und hat uns erzählt, wie sie da gelandet ist.
1: Ja, also mein Werdegang bis dahin ist eigentlich so gewesen, dass ich wahrscheinlich ähnlich wie viele andere Musical-Darsteller von einem Casting zum nächsten und von Job zu Job gekommen bin. Ich habe tatsächlich relativ viel für AIDA gearbeitet, auf Kreuzfahrtschiffen als Sängerin und auch das ein oder andere Musical an Land gemacht. Dann habe ich die Ausschreibung gesehen für Abermania und mich ganz normal darauf beworben. Und dann haben sie mich zum Casting eingeladen und 2-3 Runden später bin ich es dann geworden mit einigen anderen.
0: Mega. Maria, warum glaubst du, begeistert die Musik von ABBA immer noch so viele Generation.
1: Ich glaube, das Schöne, was man bei ABBA einfach sieht, die Texte sind zum einen zeitlos, es spricht irgendwie jede Generation an und es sind Themen, die damals wie heute einfach aktuell sind. Es gehen einfach alle mit. Also es ist so schön. Es ist einfach so ein schönes Miteinander, ein Herzensprojekt.
0: Ja, lädt auch einfach zum Mittanzen ein, die Musik von ABBA. Mehr von Maria und ABBA-Mania hört ihr gegen 20 vor 10 hier in der Nordseewelle Morning Show. Das ist jetzt erstmal Ray Dalton für euch mit Blood Runnin'.

0: 8.17 Uhr haben wir es jetzt genau. Ich wünsche euch einen wunderschönen guten Morgen mit der Nordseewelle Morning Show. Geblitzt wird heute in Werdum in der Ortsdurchfahrt, kurz vor der Burg im 30er-Bereich. Vielen Dank an Frank fürs Bescheid sagen.
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3: Aktuell viele Wolken bei uns im Nordwesten. Am Mittag lockert es an der Nordseeküste auf und am Nachmittag können wir auch ein paar Sonnenstrahlen abbekommen, aber da brauchen wir auch ein bisschen Glück für. Bis zu 13 Grad sind heute höchstens drin und aktuell messen wir 8 Grad in Hamburg-Horn und 9 sind es in Upplengen, in Minsen, in Oldenburg-Umstede und auf Baltrum. Der Nordseewelle 3-Tage-Trend. Morgen eine Mischung aus Sonne und Wolken bei bis zu 12 Grad. Donnerstag erst viel Sonne, später auch mal ein paar Wolken bei höchstens 13 Grad. Freitag erst noch sonnig, dann grau und wir erreichen eine Tagestopptemperatur um wieder 17 Grad. Und das nächste Niedrigwasser vor Bensersiel haben wir um 10 vor 9.
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4: Ich bin Philipp Nützig. Schönen guten Morgen. Der Nordwesten soll zur Klimavorreiterregion werden. In Oldenburg hat die Landesregierung das Projekt Net Zero Nordwest Deutschland ausgezeichnet. Die Region soll eine Schlüsselrolle für klimaneutrale Industrie in Europa übernehmen. Geplant sind schnellere Genehmigungen, neue Förderungen und mehr Fläche für Wasserstoff, Wind und Solarenergie. Insgesamt geht es um rund 90 mögliche Standorte für Projekte im Wert von etwa 35 Milliarden Euro. In Salzgitter ist ein Mann angeschossen und am Bein verletzt worden. Laut Polizei eskalierte ein Streit in der Nacht zu gestern in der Innenstadt. Dabei fiel ein Schuss. Die Hintergründe der Tat sind noch unklar. Auch zum Täter gibt es noch keine genaueren Angaben. Die Polizei ermittelt und sucht Zeugen. Im Prozess um den gewaltsamen Tod einer 15-Jährigen vor knapp einem Jahr in der Nähe von Göttingen wird heute das Urteil erwartet. Eine Jugendbetreuerin soll das Mädchen in der Nähe der Bergruine Alte Gleichen getötet haben. Die Frau hatte in dem Verfahren geschwiegen. Angeklagt ist sie wegen Mordes. 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
3: Besser ankommen mit dem besten Verkehrsservice um 8.31 Uhr. A1 Osnabrück Richtung Bremen. Zwischen dem Dreieck Stur und Asten 8 Kilometer Stau, 51 Minuten kommen für euch obendrauf. A29 Adhorneheide Richtung Wilhelmshaven. Zwischen Sandkrog und Umstede 3 Kilometer Stop and Go, hier 5 Minuten plus.
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3: Es wird geblitzt in Bloh in der Bloher Landstraße. In Emden in der Opuser Straße. In Oldenburg in der Lamberti Straße. In Schortens in der Plagestraße. In Werdum in der Ortsdurchfahrt, kurz vor der Burg im 30er Bereich. Und in Wilhelmshaven stehen noch zwei Blitzer. Einmal in der Möwenstraße unter der Brücke 50 und in Wilhelmshaven in der Petersstraße. Hier wird beidseitig geblitzt. Wenn ihr noch was gesehen habt, könnt ihr gerne Bescheid sagen, meldet euch an die Nordseewelle Hotline 04931 97 3000. Ihr könnt uns anrufen oder eine WhatsApp-Nachricht zu mir ins Studio schicken. Und die nächste Fähre von Neuhallinger See nach Spiekeroog fährt um 20 nach 10. Gute Überfahrt!
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3: Und jetzt auch mit Taylor Swift. Da freuen wir uns doch immer den ganzen Tag drauf, endlich wieder ihre perfekte Musik zu hören. Ich habe sie für euch mit Opalite. Guten Morgen.

Bio-Lebensmittel sind gut für uns. Da sind weniger Schadstoffe drin, sie enthalten mehr wertvolle Nährstoffe und bieten höhere Standards beim Tierwohl. Hühner, Rinder und Schweine haben mehr Platz und Auslauf. Ihr hört die Nordseewelle Morning Show mit Lisa und es ist echt toll, dass Bio-Lebensmittel weiterhin so gefragt sind. Trotz steigender Preise ist der Umsatz dieses Jahr bisher um 6% gestiegen im Vergleich zu letztem Jahr. Das ist gut für die Umwelt und trägt auch zur Versorgungssicherheit bei, denn Biolandwirte sind nicht von der aktuellen Preisexplosion bei Düngemitteln nicht betroffen. So. Und ich muss auch sagen, ich merke das mittlerweile auch am Geschmack, ob ein Lebensmittel Bio ist oder nicht. Mir ist das zuletzt ganz extrem bei Gurke aufgefallen. Da war die Bio-Gurke einfach viel leckerer als die andere. Und ganz ehrlich, das ist es mir dann auch wert, so ein bisschen mehr Geld für das Bio-Produkt auszugeben. Erstens tue ich was für die Umwelt, zweitens tue ich was für meine Gesundheit und drittens schmeckt es mir dann auch noch besser. Ist doch eigentlich gut, oder wie seht ihr das? Hier bei Nordseewelle geht es jetzt weiter mit Kato und John. Turn the lights off. Guten Morgen.

0: Luan mit Avenir um 8.46 Uhr in der Nordseewelle Morning Show. Ich wünsche euch einen wunderschönen guten Morgen. Und geblitzt wird in halbe Mond beim Kompaniehaus, Fahrt Richtung Hage im 50er Bereich. Vielen Dank an Olaf fürs Bescheid sagen. Fahrt alle schön vorsichtig.
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2: Aktuell viele Wolken bei uns im Nordwesten, aber es ist trocken und in den Mittagsstunden lockert es an der Nordseeküste auch auf. Aktuell messen wir 9 Grad in Rauderfehn, in Wittmund, im Bad Zwischenahn und im Brake. 9 Grad auch auf Langeoog. Der Nordseewelle 3-Tage-Trend. Morgen eine Mischung aus Sonne und Wolken. Donnerstag erst viel Sonne, später dann auch mal wieder ein paar Wolken. Und Freitag erst noch sonnig, dann grau. Das nächste Niedrigwasser vor Emden haben wir um 9.18 Uhr.
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3: Ich bin Holger Dirk. Schönen guten Morgen. In der Leipziger Innenstadt sind zwei Menschen durch einen mutmaßlichen Amokfahrer ums Leben gekommen. Ein Mann raste mit dem Auto durch die belebte Fußgängerzone. Weitere Menschen wurden zum Teil schwer verletzt. Der 33-jährige Deutsche wurde festgenommen. Leipzigs Oberbürgermeister Burkhard Jung sagte am Abend:
4: Eine fürchterliche Tragödie hat sich heute in Leipzig ereignet. Wir sind fassungslos über das, was geschehen ist. Man findet gar nicht die richtigen Worte für diese fürchterliche Amokfahrt. Die Gedanken sind natürlich jetzt bei den Opfern, bei den Angehörigen, bei den Menschen, die auch psychisch das kaum ertragen können.
3: Verkehrsminister Schnieder hat den Tankrabatt verteidigt. Einzelne Branchen und Verkehrsteilnehmer seien auf Auto oder LKW angewiesen und bräuchten Unterstützung, sagte er dem Redaktionsnetzwerk Deutschland. Der Forderung nach einem Tempolimit auf Autobahnen erteilte Schnieder eine Absage. Nach Russland hat auch die Ukraine eine Feuerpause angekündigt. Laut Präsident Selenskyj soll die Waffenruhe in der kommenden Nacht beginnen. Finn Riebesel, Freundlieb.
5: Wie lange sie dauern soll, sagte Selenskyj nicht. Zuvor hatte Moskau angekündigt, dass am Freitag und Samstag rund um die Gedenkfeier zum Weltkriegsende eine Waffenruhe gelten soll. Ja, ob sich daran gehalten wird, ist ja immer so eine Frage. Zuletzt hatten beide Länder während des orthodoxen Osterfestes im April eine Feuerpause angeordnet. Beide Seiten warfen sich danach vor, dagegen verstoßen zu haben.
3: Mit neuen Zöllen auf Autos aus der Europäischen Union sorgt US-Präsident Trump erneut für Verunsicherung. Beim G7-Treffen in Paris sprechen Vertreter der USA und der EU heute darüber. Trump will die Zölle von 15% auf 25% anheben. Das würde vor allem deutsche Autobauer hart treffen. Nach einem Überfall auf eine 74-Jährige in Bremerhaven bittet die Polizei Zeugen um Hinweise. Laut Polizei war die Frau Sonntagnachmittag im Stadtteil Geestemünde von zwei Unbekannten aus einem Auto heraus angesprochen worden. Plötzlich rissen sie ihre Kette vom Hals. Die Frau stürzte und musste in eine Klinik gebracht werden. Welches Team zieht als erstes ins Endspiel der Fußball-Champions League ein? Das entscheidet sich heute im Halbfinal-Rückspiel zwischen dem FC Arsenal und Atletico Madrid. Das Hinspiel war 1:1 ausgegangen. Morgen sind dann die Bayern gegen Paris Saint-Germain gefordert. 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
2: Besser ankommen mit dem besten Verkehrsservice um 9:03. A1 Osnabrück Richtung Bremen. Zwischen dem Dreieck Stur und Asten 8 Kilometer Stau. Ihr müsst ihr eine Stunde mehr einplanen. A1 Bremen Richtung Osnabrück zwischen Wildeshausen Nord und Ahlhorner Heide 2 Kilometer Stau und 5 Minuten plus. Und dann noch eine Meldung von der B401 zwischen Hunsmühlen und Ewasten dichter Verkehr 5 Minuten plus.
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2: Es wird geblitzt in Bloh in der Bloher Landstraße, in Emden in der Opuser Straße, in Halbe Mond beim Kompaniehaus Richtung Hage im 50er Bereich, in Oldenburg in der Lamberti Straße, in Schortens in der Plagge Straße, in Werdum in der Ortsdurchfahrt kurz vor der Burg im 30er Bereich. In Wilhelmshaven in der Möwenstraße und nochmal in Wilhelmshaven in der Petersstraße. Und Nordseewelle-Hörer Max hat auch noch einen Blitzer für uns. Moin.
6: Max hier, hallo. Ich wollte euch eben einen Blitzer melden. In Leer, Luger, Pirum Richtung Ortsausgang bei der Kirche im 30er Bereich baut gerade auf. Euch einen schönen Tag.
2: Danke dir fürs Bescheid sagen. Wenn ihr noch was gesehen habt, könnt ihr es auch gerne an die Nordseewelle-Hotline melden. 04931 97 3000. Und die nächste Fähre von Baltrum nach Nesmasil fährt um 11:15 Uhr. Gute Fahrt euch.
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2: Ich wünsche euch einen wunderschönen guten Morgen zusammen. Das ist Max Giesinger zusammen mit Johannes Oerding für euch mit Wimpernschlag. Und wir sprechen gleich mal über Last-Minute-Tickets. Meistens buchen wir Reisen ja Last-Minute, wenn es zum Beispiel um Flugreisen geht. Aber wir können jetzt auch Last-Minute-Zugtickets bekommen. Richtig cool.

für alle Pendler und Paare mit Fernbeziehung zum Beispiel. Für den Fernverkehr der Deutschen Bahn können wir jetzt auch Last-Minute-Tickets kaufen. Das machen wir ja alle mal ganz gerne, eine Reise Last-Minute buchen, um ein bisschen Geld zu sparen. Aber Last-Minute-Rabatte gibt es jetzt nicht mehr nur zum Beispiel auf Flugreisen, sondern auch auf Zugfahrten. Die Bahn bietet Last-Minute-Fahrscheine ab jetzt immer samstags und sonntags an, für Fahrten in der jeweils folgenden Woche. Wenn wir nicht unbedingt zur Hauptreisezeit fahren möchten, ist die Wahrscheinlichkeit, so ein richtiges Schnäppchen zu machen, richtig hoch. Denn die günstigsten Tickets für einen Last-Minute-Platz in einem freien Zug kosten gerade mal 6,99 € und Bahncard-Ermäßigungen werden auch berücksichtigt. Die Last-Minute-Tickets werden jetzt erstmal für ein halbes Jahr angeboten, um zu schauen, wie gut das Angebot genutzt wird. Die Bahn möchte so neue Kundengruppen ansprechen, die zunächst vielleicht gar nicht so an die Bahn denken, aber dann doch in ihrer Reiseplanung flexibler sind. Es ist jetzt 8:50 Uhr. Guten Morgen. Ich bin Lisa, spiele für euch Billie Eilish mit Birds of a Feather für euch in der Nordsee Welle Morning Show.

0: wir können nicht nur Last Christmas. Das war ein Wham für euch mit Wake Me Up Before You Go Go um 9.19 Uhr. Guten Morgen zusammen. Nordseewelle-Hörer Max hat sich bei mir gemeldet mit einem Blitzer. Moin.
1: Max hier, hallo. Ich wollte euch eben einen Blitzer melden. In Leer, Luger, Birum, Richtung Ortsausgang. Bei der Kirche im 30er-Bereich baut gerade auf. Euch einen schönen Tag.
0: Ich danke dir fürs Bescheid sagen, Max. Dir auch einen schönen Tag und euch allen eine gute Fahrt.
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3: Aktuell viele Wolken am Himmel über dem Nordwesten. Heute Mittag lockert es an der Nordseeküste aber auf und mit ein bisschen Glück bekommen wir ein paar Sonnenstrahlen ab. Bis zu 13 Grad sind heute drin und aktuell messen wir 9 Grad in Oldenburg-Twelbeke, in Bremen-Osterholz und auf Spiekeroog. 10 Grad sind es in Marienhafen und in Heidmühle. Der Nordseewelle 3-Tage-Trend. Morgen eine Mischung aus Sonne und Wolken bei bis zu 12 Grad. Donnerstag erst viel Sonne, später auch mal ein paar Wolken bei höchstens 13 Grad. Und Freitag erst noch sonnig, dann grau und wir erreichen eine Tagestoptemperatur um 17 Grad. Das nächste Niedrigwasser vor Wilhelmshaven haben wir um 20 vor 10.
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4: Ich bin Philipp Nützig. Schönen guten Tag. Der Nordwesten soll zur Klimavorreiterregion werden. In Oldenburg hat die Landesregierung das Projekt Net Zero Nordwest Deutschland ausgezeichnet. Die Region soll eine Schlüsselrolle für klimaneutrale Industrie in Europa übernehmen. Geplant sind schnellere Genehmigungen, neue Förderungen und mehr Fläche für Wasserstoff, Wind- und Solarenergie. Insgesamt geht es um rund 90 mögliche Standorte für Projekte im Wert von etwa 35 Milliarden Euro. Die Huntebrücke in Oldenburg wird noch vor dem Pfingstwochenende mehrere Tage gesperrt. Es geht um eine Reparatur, damit die Brücke für die Schifffahrt wieder geöffnet werden kann. Reisende mit dem IC müssen schon in Hannover umsteigen, Regionalbahn nach Bremen nehmen und dort auf Busse umsteigen. Zwischen Oldenburg und Norddeich-Mole pendeln sowohl IC wie auch der Regionalexpress der Deutschen Bahn. In Hannover soll es künftig einfacher und schneller gehen zu bauen. Die Stadt will ihre eigenen Abläufe bei Planungsverfahren straffen. Außerdem gibt es nun sogenannte Leitlinien, anhand dessen der Bauturbo von der Bundesregierung angewendet werden soll. Damit dürfen sich Städte und Gemeinden in bestimmten Fällen über Bauvorgaben hinwegsetzen. Ein Lottospieler aus dem Landkreis Aurich hat am Wochenende richtig abgeräumt und über 1 Million Euro gewonnen. Ihm fehlte nur die korrekte Superzahl, um den Jackpot zu knacken, wie Lotto Niedersachsen mitteilte. Insgesamt gab es in diesem Jahr bereits 5 Millionen Gewinne in Niedersachsen. 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
3: Besser ankommen mit dem besten Verkehrsservice um 9.31 Uhr. A1 Bremen Richtung Osnabrück zwischen Wildeshausen Nord und Ahlhorner Heide 2 Kilometer Stau, 5 Minuten plus. B72 zwischen Aurich und Georgsheil ist es voller, 6 Minuten länger.
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3: Es wird geblitzt in Halbe Mond beim Kompaniehaus Richtung Hage im 50er Bereich. In Leer in der Fabriziusstraße im 30er Bereich. Dankeschön am Muster fürs Bescheid sagen. In Logabirum in der Logabirumer Straße. Auch hier solltet ihr nicht schneller als 30 fahren. Im Werdum wird in der Ortsdurchfahrt kurz vor der Burg geblitzt. Hier gilt 30. In Wilhelmshaven steht in der Möwenstraße noch einer und in der Peterstraße auch in Wilhelmshaven. Staus bei Zerstörungen könnt ihr gerne melden, telefonisch oder per WhatsApp an die Nordseewelle Hotline 04931 97 3000. Und die nächste Fähre von Bensersiel nach Langeoog fährt um 11:30. Kommt gut über, ihr Lieben.
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3: Und jetzt auch mit Dasher für euch. Das ist Bootstop Working. Und dann habe ich für euch auch noch Avicii mit Wake Me Up. Ich hoffe, ihr startet entspannt in diesen Dienstag mit der Nordseewelle Morning Show. Ich wünsche euch auf jeden Fall einen wundervollen guten Morgen, auch wenn es ein bisschen grau draußen ist heute.

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2: Heute ist es bei uns den ganzen Tag lang über bewölkt. Erst am Abend kommt die Sonne raus bei maximal 12 Grad. Der Nordseewelle 3-Tag-Trend. Morgen ist es den ganzen Tag sehr wechselhaft. Ab und zu gibt es dann ein paar Sonnenstrahlen bei maximal 12 Grad. Am Donnerstag kommt die Sonne wieder so richtig raus. Gegen Nachmittag können wir dann aber auch ein paar Wolken sehen bei maximal 13 Grad. Und am Freitag bleiben wir auch nicht von den Wolken verschont. Es bleibt wechselhaft bei maximal 17 Grad. Das nächste Hochwasser vor Norddeich ist um 14.19 Uhr.
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3: Ich bin Holger Dilk. Schönen guten Tag. Bei einer mutmaßlichen Amokfahrt in Leipzig sind zwei Menschen getötet worden. Weitere wurden zum Teil schwer verletzt. Der Täter war am frühen Abend mit dem Auto durch die Fußgängerzone gerast. Laut den Behörden handelt es sich um einen 33 Jahre alten Deutschen. Er wurde festgenommen. Gegen ihn wird unter anderem nun wegen Mordes und versuchten Mordes ermittelt, so Oberstaatsanwältin Claudia Laube.
4: Wir bitten Sie auch darum, keine überflüssigen Ängste zu schüren. Wir gehen von einer Amoktat aus. Es gibt keine Anhaltspunkte für irgendeine andere Lesart. Es gibt keinerlei Anhaltspunkte für einen weiteren Tatbeteiligten.
3: Im Krieg zwischen Russland und der Ukraine stellen beide Seiten eine Feuerpause in Aussicht. Moskau hat rund um die Gedenkfeier zum Weltkriegsende am Freitag und Samstag eine einseitige Waffenruhe angekündigt. Die Ukraine will schon ab morgen mit einer eigenen Feuerpause beginnen. Bundesverkehrsminister Schnieder schließt eine Verlängerung des Tankrabatts nicht aus. Dem Redaktionsnetzwerk Deutschland sagte der CDU-Politiker, man wolle die Lage weiter beobachten. Finn Riebesell, Freundlieb.
5: Seit dem 1. Mai gilt eine Steuersenkung auf Diesel und Benzin von rund 17 Cent pro Liter, erstmal für 2 Monate. Allerdings sind die Spritpreise nicht in der entsprechenden Höhe gefallen. Das sorgt weiter für Kritik. Schnieder verteidigt dagegen den Tankrabatt und spricht von einer richtigen Entscheidung. Viele Branchen und Pendler seien auf Auto oder LKW angewiesen und müssten entlastet werden. Der Forderung, den Spritverbrauch mit einem Tempolimit auf Autobahnen zu senken, erteilte der Minister eine Absage.
3: Donald Trump schwingt mal wieder die Zollkeule und die Europäische Union reagiert. In Paris treffen sich Vertreter der EU und der USA, um über die neuesten Zolldrohungen des US-Präsidenten zu sprechen. Trump hat neue Zölle auf EU-Autos angekündigt. Sie sollen von 15% auf 25% steigen. Die Hundebrücke in Oldenburg wird noch vor dem Pfingstwochenende mehrere Tage gesperrt. Es geht um eine Reparatur, damit die Brücke für die Schifffahrt wieder geöffnet werden kann. Reisende mit dem IC müssen schon in Hannover umsteigen und Regionalbahn nach Bremen nehmen und von dort auf Busse umsteigen. Zwischen Oldenburg und Norddeich-Mole pendeln sowohl IC wie auch der Regionalexpress der Deutschen Bahn. 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
2: Besser ankommen mit dem besten Verkehrsservice. Auf der A1 Bremen Richtung Osnabrück zwischen Groß-Ippena und Wildeshausen Nord. Dort ist Gefahr durch einen Unfall. Bitte fahrt vorsichtig. Und in Remels ist die Straße zwischen Alter Postweg und Raiffeisenstraße voll gesperrt. Dort ist eine Baustelle noch bis zum 14. Juni 18 Uhr. Eine Umleitung ist ausgeschildert.
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2: Es wird geblitzt in Bloh in der Bloher Landstraße beim Zahnarzt. In Emden in der Opuser Straße. In Halbe Mond beim Kompaniehaus Richtung Hage. In Leer in der Fabriziusstraße. In Logabirum in der Logabirumer Straße, da ist 30. In Oldenburg in der Lambertistraße. In Schortens in der Plaggestraße. In Werdum in der Ortsdurchfahrt kurz vor der Burg. In Wilhelmshaven in der Möwenstraße unter der Brücke. Und in Wilhelmshaven in der Petersstraße beidseitig. Habt ihr noch weitere Stausblitzer oder Störungen, dann meldet sie uns gerne telefonisch oder per WhatsApp an die Nordseewelle Hotline 04931 97 3000. Die nächste Fähre von Norderney nach Norddeich fährt um 10.15 Uhr.
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Vier Hufen gegen Waldbrände heißt es in Spanien. Hier ist Nordseewelle am Dienstag mit dem Chris und darüber musste ich richtig schmunzeln heute. Im Nationalpark Doñana werden Esel eingesetzt, die trockenes Unterholz fressen und so natürliche Brandschneisen schaffen. Projekte wie El Burrito Feliz zeigen Wirkung. In einigen Gebieten gab es seit Jahren keine Brände mehr. Quasi die Eselfeuerwehr ist dort unterwegs. Startet gut in den zweiten Arbeitstag der Woche jetzt mit Somba bei Nordseewelle und 12 to 12.

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3: Heute ist es den ganzen Tag lang bewölkt. Erst am Abend kommt die Sonne ein bisschen raus, bei maximal 12 Grad. Der Nordseewelle 3-Tage-Trend. Morgen ist es den ganzen Tag sehr wechselhaft. Manchmal gibt es ein paar Sonnenstrahlen bei uns, bei maximal 12 Grad. Am Donnerstag kommt die Sonne wieder so richtig raus. Gegen Nachmittag können aber wieder ein paar Wolken aufziehen, bei maximal 13 Grad. Und am Freitag bleiben wir auch nicht von den Wolken verschont. Es bleibt wechselhaft, bei maximal 17 Grad. Das nächste Hochwasser vor Borkum ist um 13.56 Uhr.
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3: Besser ankommen mit dem besten Verkehrsservice auf der A1 Bremen Richtung Osnabrück zwischen Groß-Ippena und Wildeshausen Nord. Dort ist Gefahr durch einen Unfall. Bitte fahrt vorsichtig. Und in Remels ist die Straße zwischen Alter Postweg und Raiffeisenstraße voll gesperrt. Dort ist eine Baustelle noch bis zum 14. Juni 18 Uhr. Eine Umleitung ist ausgeschildert.
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3: Es wird geblitzt in Bloh in der Bloher Landstraße beim Zahnarzt, in Emden in der Upuser Straße, in Halbem Mond beim Kompaniehaus Richtung Hage, in Leer in der Fabriciusstraße, in Logabirum in der Logabirumer Straße, da ist 30, in Oldenburg in der Lambertistraße, in Schortens in der Plaggestraße, in Werdum in der Ortsdurchfahrt kurz vor der Burg, in Wilhelmshaven in der Möwenstraße unter der Brücke und in Wilhelmshaven in der Petersstraße beidseitig. Habt ihr noch weitere Stausblitzer oder Störungen, dann meldet sie uns gerne telefonisch oder per WhatsApp an die Nordseewelle Hotline 04931 97 3000. Die nächste Fähre von Borkum nach Emden fährt um 14 Uhr.
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Hier bei uns im Nordwesten läuft dieser Tag gerade richtig angenehm an. Kein großes Drama, kein unnötiger Stress, einfach ein Tag, der seinen eigenen Weg geht. Und genau dafür kommt jetzt der passende Sound bei Nordse Welle. St. Clara mit Breakup Glow. Wir spielen euch die meiste Musik mit allen aktuellen Hits. Schönen Dienstag. 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
2: Heute ist es bei uns den ganzen Tag lang über bewölkt. Erst am Abend kommt die Sonne raus bei maximal 12 Grad. Der Nordseewelle 3-Tag-Trend. Morgen ist es den ganzen Tag sehr wechselhaft. Ab und zu gibt es dann ein paar Sonnenstrahlen bei maximal 12 Grad. Am Donnerstag kommt die Sonne wieder so richtig raus. Gegen Nachmittag können wir dann aber auch ein paar Wolken sehen bei maximal 13 Grad. Und am Freitag bleiben wir auch nicht von den Wolken verschont. Es bleibt wechselhaft bei maximal 17 Grad. Das nächste Hochwasser vor Jüst ist um 14.23 Uhr.
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3: Ich bin Holger Dilk. Schönen guten Tag. Der Schock nach der Amokfahrt in Leipzig sitzt tief. Ein Mann war gestern mit einem Auto durch die Innenstadt gerast. Zwei Menschen wurden getötet, viele weitere verletzt. Die Ermittlungen laufen auf Hochtouren. Tom Husse berichtet aus Leipzig.
4: Ja, das Motiv des 33-Jährigen ist bislang noch unklar. Hinweise auf einen politischen oder religiösen Hintergrund gibt es Stand jetzt nicht. Wie es heißt, soll der Mann aber schon vor der Tat psychisch auffällig gewesen sein. Weitere Infos wollen die Behörden im Laufe des Tages bekannt geben. Der betroffene Bereich in der Leipziger Fußgängerzone wurde gesperrt. Viele Geschäfte bleiben auch heute geschlossen.
3: Die Deutsche Post will einen historischen Schritt machen. Sie will sich umbenennen und auf dem Börsenparkett als DHL AG auftreten. Der neue Name soll heute bei der Hauptversammlung beschlossen werden. Aber in Deutschland läuft das Briefgeschäft weiter unter dem Namen Post. Nach Russland hat auch die Ukraine eine Feuerpause angekündigt. Laut Präsident Zelensky soll die Waffenruhe in der kommenden Nacht beginnen. Finn Riebesel, Freundlieb.
5: Wie lange sie dauern soll, sagte Zelensky nicht. Zuvor hatte Moskau angekündigt, dass am Freitag und Samstag rund um die Gedenkfeier zum Weltkriegsende eine Waffenruhe gelten soll. Ja, ob sich daran gehalten wird, ist ja immer so eine Frage. Zuletzt hatten beide Länder während des orthodoxen Osterfestes im April eine Feuerpause angeordnet. Beide Seiten warfen sich danach vor, dagegen verstoßen zu haben.
3: Mit neuen Zöllen auf Autos aus der Europäischen Union sorgt US-Präsident Trump erneut für Verunsicherung. Beim G7-Treffen in Paris sprechen Vertreter der USA und der EU heute darüber. Trump will die Zölle von 15% auf 25% anheben. Das würde vor allem deutsche Autobauer hart treffen. Im Delmenhorster Dreieck ist die Überleitung von der A28 auf die B75 in Richtung Bremen nach einem Unfall gesperrt worden. Ein Auto hatte sich beim Abbiegen mehrfach überschlagen. Der Fahrer wurde bei dem Unfall lebensgefährlich verletzt. Offenbar war er zu schnell in die Abfahrt gefahren. Unionsbundestagsfraktionschef Spahn will sich heute im Amt bestätigen lassen. Zuletzt stand er wegen der Maskenaffäre unter Druck. Mit einer Gegenkandidatur wird nicht gerechnet. Bei der letzten Wahl zum Fraktionschef hatte Spahn 91% der Stimmen bekommen. 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
2: Besser ankommen mit dem besten Verkehrsservice. Auf der A1 Bremen Richtung Osnabrück zwischen Wildeshausen West und Dreieck Ahlhorner Heide. Dort ist die Fahrbahn auf einen Fahrstreifen verengt, noch bis Freitagnacht. Und in Remels ist die Straße zwischen Alter Postweg und Raiffeisenstraße voll gesperrt. Dort ist eine Baustelle. Noch bis zum 14. Juni um 18 Uhr. Eine Umleitung ist ausgeschildert.
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2: Es wird geblitzt im Bloh in der Bloher Landstraße beim Zahnarzt, in Emden in der Opuser Straße, in Halbe Mond beim Kompaniehaus Richtung Hage, in Leer in der Fabriziusstraße, in Logabirum in der Logabirumer Straße, in Oldenburg in der Lamberti-Straße, in Schortens in der Plagge-Straße, in Werdum in der Ortsdurchfahrt kurz vor der Burg, in Wilhelmshaven in der Straße Ebke-Riege, da ist 50, in Wilhelmshaven in der Möwenstraße unter der Brücke und nochmal in Wilhelmshaven in der Petersstraße beidseitig. Habt ihr noch weitere Stausblitzer oder Störungen, dann meldet sie uns gerne telefonisch oder per WhatsApp an die Nordseewelle Hotline 04931 97 3000. Die nächste Fähre von Halesiel nach Wangerooge fährt um 11.15 Uhr.
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4: Heute ist es den ganzen Tag lang bewölkt. Erst am Abend kommt die Sonne ein bisschen raus, bei maximal 12 Grad. Der Nordseewelle 3-Tage-Trend. Morgen ist es den ganzen Tag sehr wechselhaft. Manchmal gibt es ein paar Sonnenstrahlen bei uns, bei maximal 12 Grad. Am Donnerstag kommt die Sonne wieder so richtig raus. Gegen Nachmittag können aber wieder ein paar Wolken aufziehen, bei maximal 13 Grad. Und am Freitag bleiben wir auch nicht von den Wolken verschont. Es bleibt wechselhaft, bei maximal 17 Grad. Das nächste Hochwasser vor Dornumersiel ist um 14.45 Uhr.
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4: Besser ankommen mit dem besten Verkehrsservice auf der A1 Bremen Richtung Osnabrück zwischen Wildeshausen West und Dreieck Ahlhorner Heide. Dort ist die Fahrbahn auf einen Fahrstreifen verengt, noch bis Freitagnacht. Und in Remels ist die Straße zwischen Alter Postweg und Raiffeisenstraße voll gesperrt. Dort ist eine Baustelle, noch bis zum 14. Juni um 18 Uhr. Eine Umleitung ist ausgeschildert.
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4: Es wird geblitzt im Bloh in der Bloher Landstraße beim Zahnarzt, in Emden in der Opuser Straße, in Halbe Mond beim Kompaniehaus Richtung Hage, in Leer in der Fabriziusstraße, in Logabirum in der Logabirumer Straße, in Oldenburg in der Lamberti Straße, in Schortens in der Plagge Straße, in Werdum in der Ortsdurchfahrt kurz vor der Burg, in Wilhelmshaven in der Straße Ebke-Riege, da ist 50, in Wilhelmshaven in der Möwenstraße unter der Brücke und nochmal in Wilhelmshaven in der Petersstraße beidseitig. Habt ihr noch weitere Stausblitzer oder Störungen, dann meldet sie uns gerne telefonisch oder per WhatsApp an die Nordseewelle Hotline 04931 97 3000. Die nächste Fähre von Norddeich nach Jüst mit dem Töverland Express fährt um 12.15 Uhr.
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Ob ihr im Lager Scanner piepen hört oder im Blumenladen Sträuße bindet, dieser Dienstag läuft längst auf Betriebstemperatur. Und nebenbei auch noch die perfekte Playlist. Die meiste Musik mit allen aktuellen Hits gibt's hier bei Nordsewelle. Und jetzt schwingen wir auch noch das Tanzbein mit Miles Smith und Stay, if you wanna dance.

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2: Heute ist es bei uns den ganzen Tag lang über bewölkt. Erst am Abend kommt die Sonne raus bei maximal 12 Grad. Der Nordseewelle 3-Tag-Trend. Morgen ist es den ganzen Tag sehr wechselhaft. Ab und zu gibt es dann ein paar Sonnenstrahlen bei maximal 12 Grad. Am Donnerstag kommt die Sonne wieder so richtig raus. Gegen Nachmittag können wir dann aber auch ein paar Wolken sehen bei maximal 13 Grad. Und am Freitag bleiben wir auch nicht von den Wolken verschont. Es bleibt wechselhaft bei maximal 17 Grad. Das nächste Hochwasser vor Schillig ist um 15.25 Uhr.
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3: Ich bin Holger Dilk. Schönen guten Tag. Die Ermittlungen nach der tödlichen Amokfahrt von Leipzig laufen auf Hochtouren. Noch ist unklar, warum der 33-Jährige gestern mit einem Auto durch die Innenstadt gerast ist. Hinweise auf einen politischen oder religiösen Hintergrund gibt es nicht. Der Mann soll aber schon vor der Tat psychisch auffällig gewesen sein. Zwei Menschen waren gestern bei dem Vorfall in der Fußgängerzone getötet worden. Die leitende Oberstaatsanwältin Claudia Laube sagte:
4: Wir haben eine Vielzahl von Verletzten und deswegen hat die Staatsanwaltschaft ein Verfahren eingeleitet wegen versuchten Mordes in zwei Fällen und Mordes in zwei vollendeten Fällen. Es gibt keinerlei Anhaltspunkte für einen weiteren Tatbeteiligten.
3: Im Krieg zwischen Russland und der Ukraine stellen beide Seiten eine Feuerpause in Aussicht. Moskau hat rund um die Gedenkfeier zum Weltkriegsende am Freitag und Samstag eine einseitige Waffenruhe angekündigt. Die Ukraine will schon ab morgen mit einer eigenen Feuerpause beginnen. Bundesverkehrsminister Schnieder schließt eine Verlängerung des Tankrabatts nicht aus. Dem Redaktionsnetzwerk Deutschland sagte der CDU-Politiker, man wolle die Lage weiter beobachten. Finn Riebesell, Freundlieb.
5: Seit dem 1. Mai gilt eine Steuersenkung auf Diesel und Benzin von rund 17 Cent pro Liter, erstmal für 2 Monate. Allerdings sind die Spritpreise nicht in der entsprechenden Höhe gefallen. Das sorgt weiter für Kritik. Schnieder verteidigt dagegen den Tankrabatt und spricht von einer richtigen Entscheidung. Viele Branchen und Pendler seien auf Auto oder LKW angewiesen und müssten entlastet werden. Der Forderung, den Spritverbrauch mit einem Tempolimit auf Autobahnen zu senken, erteilte der Minister eine Absage.
3: Kunden großer deutscher Reiseveranstalter müssen vorerst nicht auf bereits gebuchte Urlaube draufzahlen, trotz hoher Kerosinpreise. Das teilten die Anbieter TUI, Altours und DerTour dem Tagesspiegel mit. Theoretisch wäre eine nachträgliche Preiserhöhung in diesem Fall erlaubt. Das steht häufig im Vertrag. Niedersachsens Landesbeschäftigte gehen bei der 1.000-Euro-Krisenprämie leer aus. Das Land hat nicht genug Geld, um seinen Beschäftigten die steuerfreie Prämie zu zahlen, so das Finanzministerium. Allein für die Beamten und Tarifbeschäftigten im Land wären demnach über 200 Millionen Euro nötig gewesen, heißt es. Die Prämie sollen Arbeitgeber zahlen können, um ihre Mitarbeiter angesichts der hohen Preise wegen des Iran-Kriegs zu entlasten. 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
2: Besser ankommen mit dem besten Verkehrsservice. Auf der A1 Bremen Richtung Osnabrück zwischen Wildeshausen West und Dreieck Ahlhorner Heide. Dort ist die Fahrbahn auf einen Fahrstreifen verengt, noch bis Freitagnacht. Und in Remels ist die Straße zwischen Alter Postweg und Raiffeisenstraße vollgesperrt. Dort ist eine Baustelle. Noch bis zum 14. Juni um 18 Uhr. Eine Umleitung ist ausgeschildert.
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2: Es wird geblitzt im Bloh in der Bloher Landstraße beim Zahnarzt, in Emden in der Opuser Straße, in Halbe Mond beim Kompaniehaus Richtung Hage, in Leer in der Fabriziusstraße, in Logabirum in der Logabirumer Straße, in Oldenburg in der Lamberti Straße, in Schortens in der Plagge Straße, in Werdum in der Ortsdurchfahrt kurz vor der Burg, in Wilhelmshaven in der Straße Ebke-Riege, da ist 50, in Wilhelmshaven in der Möwenstraße unter der Brücke und nochmal in Wilhelmshaven in der Petersstraße beidseitig. Habt ihr noch weitere Stausblitzer oder Störungen, dann meldet sie uns gerne telefonisch oder per WhatsApp an die Nordseewelle Hotline 04931 97 3000. Die nächste Fähre von Baltrum nach Nesmesil fährt um 15.30 Uhr.
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Bello braucht bald ganz offiziell seinen EU-Ausweis. Nordseewelle bei der Arbeit mit dem Chris. Um den illegalen Tierhandel zu bekämpfen, führt die EU eine Chippflicht für Hunde und Katzen ein. Händler müssen die neuen Regeln schon in 4 Jahren umsetzen. Privatbesitzer haben deutlich länger Zeit. Außerdem werden Qualzuchten und Inzucht verboten. So sollen die Tiere in der EU besser geschützt werden. Was sagt ihr dazu? Findet ihr den Entschluss gut oder unnötig? Schreibt mir gerne eure Meinung an die Nordseewelle WhatsApp 04931973000. Kommt gut durch euren Dienstag, jetzt mit Nico Santos bei Nordseewelle.

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3: Heute ist es den ganzen Tag lang bewölkt. Erst am Abend kommt die Sonne ein bisschen raus bei maximal 12 Grad. Der Nordseewelle 3-Tage-Trend. Morgen ist es den ganzen Tag sehr wechselhaft. Manchmal gibt es ein paar Sonnenstrahlen bei uns bei maximal 12 Grad. Am Donnerstag kommt die Sonne wieder so richtig raus. Gegen Nachmittag können aber wieder ein paar Wolken aufziehen bei maximal 13 Grad. Und am Freitag bleiben wir auch nicht von den Wolken verschont. Es bleibt wechselhaft bei maximal 17 Grad. Das nächste Hochwasser vor Halesiel ist um 14.55 Uhr.
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3: Besser ankommen mit dem besten Verkehrsservice. Auf der A29 Oldenburg Richtung Wilhelmshaven zwischen Sande und Wilhelmshavener Kreuz. Gefahr durch Gegenstände auf der Fahrbahn. Fahrt da bitte besonders vorsichtig. Auf der A1 Bremen Richtung Osnabrück zwischen Wildeshausen Nord und Ahlhorner Heide. 7 Kilometer Stau, ihr braucht ca. 20 Minuten länger. Und nochmal die A1 Osnabrück Richtung Bremen zwischen Dreieck Stur und Bremen Arsten, 8 Kilometer Stau. Hier braucht ihr ca. eine halbe Stunde länger.
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3: Es wird geblitzt im Bloh in der Bloher Landstraße beim Zahnarzt, in Emden in der Opuser Straße, in Halbe Mond beim Kompaniehaus Richtung Hage, in Leer in der Fabriziusstraße, in Logabirum in der Logabirumer Straße, in Oldenburg in der Lamberti Straße, in Schortens in der Plagge Straße, in Werdum in der Ortsdurchfahrt kurz vor der Burg, in Wilhelmshaven in der Straße Ebke-Riege, da ist 50, in Wilhelmshaven in der Möwenstraße unter der Brücke und nochmal in Wilhelmshaven in der Petersstraße beidseitig. Habt ihr noch weitere Stausblitzer oder Störungen, dann meldet sie uns gerne telefonisch oder per WhatsApp an die Nordseewelle Hotline 04931 97 3000. Die nächste Fähre von Langeoog nach Bensersiel fährt um 14 Uhr.
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Ob in der Kantine, an der Supermarktkasse, auf dem Dach einer Baustelle oder mitten im Außendienst, dieser Dienstagmittag im Nordwesten hat überall seinen eigenen Ablauf. Und unser Ablauf hier bei Nordseewelle lautet, die meiste Musik mit allen aktuellen Hits zu liefern. Und so geht's auch weiter. Holly Humberstone übernimmt mit To Love Somebody.

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2: Heute ist es bei uns den ganzen Tag lang über bewölkt. Erst am Abend kommt die Sonne raus bei maximal 12 Grad. Der Nordseewelle 3-Tag-Trend. Morgen ist es den ganzen Tag sehr wechselhaft. Ab und zu gibt es dann ein paar Sonnenstrahlen bei maximal 12 Grad. Am Donnerstag kommt die Sonne wieder so richtig raus. Gegen Nachmittag können wir dann aber auch ein paar Wolken sehen bei maximal 13 Grad. Und am Freitag bleiben wir auch nicht von den Wolken verschont. Es bleibt wechselhaft bei maximal 17 Grad. Das nächste Hochwasser vor Wangerooge ist um 14.56 Uhr.
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3: Ich bin Holger Dilk. Schönen guten Tag. Der Schock nach der Amokfahrt in Leipzig sitzt tief. Ein Mann war gestern mit einem Auto durch die Innenstadt gerast. Zwei Menschen wurden getötet, viele weitere verletzt. Die Ermittlungen laufen auf Hochtouren. Tom Husse berichtet aus Leipzig.
4: Ja, das Motiv des 33-Jährigen ist bislang noch unklar. Hinweise auf einen politischen oder religiösen Hintergrund gibt es Stand jetzt nicht. Wie es heißt, soll der Mann aber schon vor der Tat psychisch auffällig gewesen sein. Weitere Infos wollen die Behörden im Laufe des Tages bekannt geben. Der betroffene Bereich in der Leipziger Fußgängerzone wurde gesperrt. Viele Geschäfte bleiben auch heute geschlossen.
3: Wer bei TUI, Altus oder Dertour Urlaub gebucht hat, soll erst einmal nichts draufzahlen. Trotz hoher Kerosinpreise bleiben die Anbieter bei den Preisen, so der Tagesspiegel. Nachschläge wären zwar teilweise möglich, müssten aber spätestens 20 Tage vor Reisestart angekündigt werden. Neue Buchungen könnten teurer werden. Nach Russland hat auch die Ukraine eine Feuerpause angekündigt. Laut Präsident Zelensky soll die Waffenruhe in der kommenden Nacht beginnen. Finn Riebesel, Freundlieb.
5: Wie lange sie dauern soll, sagte Zelensky nicht. Zuvor hatte Moskau angekündigt, dass am Freitag und Samstag rund um die Gedenkfeier zum Weltkriegsende eine Waffenruhe gelten soll. Ja, ob sich daran gehalten wird, ist ja immer so eine Frage. Zuletzt hatten beide Länder während des orthodoxen Osterfestes im April eine Feuerpause angeordnet. Beide Seiten warfen sich danach vor, dagegen verstoßen zu haben.
3: Mit neuen Zöllen auf Autos aus der Europäischen Union sorgt US-Präsident Trump erneut für Verunsicherung. Beim G7-Treffen in Paris sprechen Vertreter der USA und der EU heute darüber. Trump will die Zölle von 15 auf 25% anheben. Das würde vor allem deutsche Autobauer hart treffen. Die Hundebrücke in Oldenburg wird noch vor dem Pfingstwochenende mehrere Tage gesperrt. Es geht um eine Reparatur, damit die Brücke für die Schifffahrt wieder geöffnet werden kann. Reisende mit dem IC müssen schon in Hannover umsteigen und Regionalbahn nach Bremen nehmen und von dort auf Busse umsteigen. Zwischen Oldenburg und Norddeich-Mole pendeln sowohl IC wie auch der Regionalexpress der Deutschen Bahn. Unionsbundestagsfraktionschef Spahn will sich heute im Amt bestätigen lassen. Zuletzt stand er wegen der Maskenaffäre unter Druck. Mit einer Gegenkandidatur wird nicht gerechnet. Bei der letzten Wahl zum Fraktionschef hatte Spahn 91% der Stimmen bekommen. 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
2: Besser ankommen mit dem besten Verkehrsservice. Auf der A29 Oldenburg Richtung Wilhelmshaven zwischen Sande und Wilhelmshavener Kreuz. Gefahr durch Gegenstände auf der Fahrbahn. Fahrt da bitte besonders vorsichtig. Auf der A1 Bremen Richtung Osnabrück zwischen Wildeshausen Nord und Ahlhorner Heide. 7 Kilometer Stau. Ihr braucht ca. 20 Minuten länger. Und nochmal die A1 Osnabrück Richtung Bremen zwischen Dreieck Stur und Bremen-Arsten. 8 Kilometer Stau. Hier braucht ihr ca. eine halbe Stunde länger.
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2: Es wird geblitzt in Bloh in der Bloher Landstraße beim Zahnarzt, in Emden in der Opuser Straße, in Halbe Mond beim Dörpus Richtung Hage, in Leer in der Fabriziusstraße, in Logabirum in der Logabirumer Straße, in Oldenburg in der Lamberti Straße, in Schortens in der Plaggestraße, in Werdum in der Ortsdurchfahrt kurz vor der Burg, in Wilhelmshaven in der Straße Ebgeriege, in Wilhelmshaven in der Möwenstraße unter der Brücke und in Wilhelmshaven in der Peterstraße beidseitig. Habt ihr noch weitere Stausblitzer oder Störungen, dann meldet sie uns gerne telefonisch oder per WhatsApp an die Nordseewelle Hotline 04931 97 3000. Die nächste Fähre von Neuharlingersiel nach Spiekeroog fährt um 17.10 Uhr.
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Bewegung muss nicht immer gleich ein Workout sein. Schönen Dienstag mit Nordsewelle. Schon 1 bis 2 Minuten intensive Aktivität am Tag können laut einer Studie das Risiko für chronische Krankheiten senken. Gemeint sind zum Beispiel schnell Treppen steigen, schwere Einkäufe tragen oder kurz zum Zug sprinten. Diese Mini-Workouts bringen Herz, Muskeln und Stoffwechsel richtig in Schwung und können besonders im Alter wichtig für Fitness und Gesundheit sein. Also vielleicht heute mal den Fahrstuhl links liegen lassen und die Treppe nehmen. Und die passende Motivation, die gibt's von uns natürlich. One Republic mit Give Me Something bei Nordsewelle.

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3: Heute ist es den ganzen Tag lang bewölkt. Erst am Abend kommt die Sonne ein bisschen raus, bei maximal 12 Grad. Der Nordseewelle 3-Tage-Trend. Morgen ist es den ganzen Tag sehr wechselhaft. Manchmal gibt es ein paar Sonnenstrahlen bei uns, bei maximal 12 Grad. Am Donnerstag kommt die Sonne wieder so richtig raus. Gegen Nachmittag können aber wieder ein paar Wolken aufziehen, bei maximal 13 Grad. Und am Freitag bleiben wir auch nicht von den Wolken verschont. Es bleibt wechselhaft, bei maximal 17 Grad. Das nächste Hochwasser vor Spiekeroog ist um 14.53 Uhr.
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3: Besser ankommen mit dem besten Verkehrsservice. Auf der A29 Oldenburg Richtung Wilhelmshaven zwischen Sande und Wilhelmshavener Kreuz. Gefahr durch Gegenstände auf der Fahrbahn. Fahrt da bitte besonders vorsichtig. Auf der A1 Bremen Richtung Osnabrück zwischen Wildeshausen Nord und Ahlhorner Heide. 7 Kilometer Stau, ihr braucht ca. 20 Minuten länger. Und nochmal die A1 Osnabrück Richtung Bremen zwischen Dreieck Stur und Bremen-Arsten, 8 Kilometer Stau. Hier braucht ihr ca. eine halbe Stunde länger.
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3: Es wird geblitzt in Bloh in der Bloher Landstraße beim Zahnarzt, in Emden in der Opuser Straße, in Halbemond beim Dörpus Richtung Hage, in Leer in der Fabriciusstraße, in Logabirum in der Logabirumer Straße, in Oldenburg in der Lamberti Straße, in Schortens in der Plaggestraße, in Werdum in der Ortsdurchfahrt kurz vor der Burg, in Wilhelmshaven in der Straße Ebgeriege, in Wilhelmshaven in der Möwenstraße unter der Brücke und in Wilhelmshaven in der Peterstraße beidseitig. Habt ihr noch weitere Stausblitzer oder Störungen, dann meldet sie uns gerne telefonisch oder per WhatsApp an die Nordseewelle Hotline 04931973000. Die nächste Fähre von Wangerooge nach Halesiel fährt um 15 Uhr.
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1: Der Nordwesten ist mittendrin im Nachmittag und vieles wirkt jetzt klarer als noch ein paar Stunden vorher. Genau dieser Abschnitt bringt oft richtig Ruhe in den Tag. Und den passenden Sound, den gibt's jetzt hier bei Nordsee-Wellen. Taylor Swift mit ihrer epischen Nummer Open.

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2: Ja, die Sonne tut sich ein bisschen schwer heute Nachmittag im Nordwesten. Nur an der Nordsee, da wird es im Laufe des Nachmittags noch ein bisschen freundlicher. Die Temperaturen aktuell 11 Grad an der Tülsfelder Talsperre und in Bremen-Sebertsbrück. 12 Grad haben wir in Esens, in Jade und auf Norderney. Der Nordseewelle 3-Tage-Trend. Morgen und am Freitag mehr Wolken als Sonne. Dazu morgen im Landesinneren auch ein paar Schauer. Am freundlichsten ist es wohl am Donnerstag. Dazu morgen und übermorgen bis 13, am Freitag dann maximal 18 Grad. Das nächste Hochwasser vor Baltrum gleich um 14.22 Uhr.
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3: Ich bin Colin Mock. Schönen guten Tag. Nach der Amokfahrt in der Leipziger Innenstadt kommt der Täter heute vor einen Haftrichter. Der 33-Jährige war gestern mit einem Auto durch die Fußgängerzone gerast und hatte zwei Menschen getötet. Weitere wurden teils schwer verletzt. Das Motiv ist noch unklar. Der Mann soll schon vor der Tat psychisch auffällig gewesen sein. Leipzigs Oberbürgermeister Burkhard Jung sagt:
4: Es gab unglaublich viele Menschen in der Innenstadt, die sofort wassergereicht dann geholfen haben. Auch dafür ganz, ganz herzlichen Dank. Ich bedanke mich ganz, ganz herzlich bei der Polizei, die den Täter festgenommen hat. Aber es ist wirklich kaum zu ertragen, eine solche Tat an einem Montagnachmittag in der Innenstadt.
3: Seit dem Start des Tankrabatts ist Diesel im Schnitt nur um 4 statt 17 Cent günstiger geworden. Das berichtet das IFO-Institut. Bei Super sind es demnach etwa 12 Cent. Ein Grund ist, dass viele Tankstellen noch Sprit verkaufen, der vor der Steuersenkung teurer eingekauft wurde. Nach Russland hat auch die Ukraine eine Feuerpause angekündigt. Laut Präsident Zelensky soll die Waffenruhe schon in der kommenden Nacht beginnen. Finn Riebesel, Freundlieb.
5: Wie lange sie dauern soll, sagte Zelensky nicht. Zuvor hatte Moskau angekündigt, dass am Freitag und Samstag rund um die Gedenkfeier zum Weltkriegsende eine Waffenruhe gelten soll. Ja, ob sich daran gehalten wird, ist ja immer so eine Frage. Zuletzt hatten beide Länder während des orthodoxen Osterfestes im April eine Feuerpause angeordnet. Beide Seiten warfen sich danach vor, dagegen verstoßen zu haben.
3: Das auf einem Atlantikkreuzer ausgebrochene Hunter-Virus ist wohl von Mensch zu Mensch übertragen worden. Davon geht die Weltgesundheitsorganisation aus. Drei Passagiere waren nach dem Virusausbruch an Bord gestorben, darunter auch ein Deutscher. Andere sind schwer erkrankt. Campingfans kommen an der niedersächsischen Nordseeküste vergleichsweise günstig weg. Eine Übernachtung für zwei Erwachsene plus Kind kostet mit 43 Euro pro Nacht im Schnitt zwar mehr als im Bundesdurchschnitt, aber deutlich weniger als in klassischen Urlaubsländern wie Kroatien, Italien oder Spanien. Das geht aus einer Auswertung des ADAC-Campingportals PinCamp hervor. Der illegale Handel mit Haustieren nimmt zu. Das zeigt eine Auswertung des Deutschen Tierschutzbundes. Letztes Jahr wurden mindestens 2250 illegal gehandelte Tiere entdeckt. Die Tierschützer gehen aber auch von einer hohen Dunkelziffer aus. 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
2: Besser ankommen mit dem besten Verkehrsservice um 2:02. A1 Richtung Hamburg zwischen dem Dreieck Stur und Bremen-Arsten. 6 Kilometer Stau, halbe Stunde Zeitverlust. A1 Richtung Osnabrück zwischen Euthen und Bremen-Arsten. 9 Kilometer Stau, 25 Minuten extra. Und weiter zwischen Groß-Ippenau und Ahlhorner Heide. 13 Kilometer Stau, hier kommen 35 Minuten dazu. Grund dafür bis Freitagnacht ist nur ein Fahrstreifen frei zwischen Wildeshausen West und dem Dreieck Ahlhorner Heide. Vorsicht bitte auf der A29 Richtung Wilhelmshaven. Zwischen Sande und dem Wilhelmshavener Kreuz liegen Gegenstände auf der Fahrbahn. Die B212 Stadtländerstraße ist zwischen Ellwürden und dem Abzweig nach Utergardingen gesperrt. Da brennt ein Gefahrguttransporter. Und außerdem müsst ihr ab 3:30 in Aurich teilweise mit Verkehrsbehinderungen rechnen. Da steigt die dritte Etappe des Ossilobs.
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2: Blitzer stehen auf der B437 in Diekmannshausen beidseitig. In Emden in der Uphuser Straße. In Oldenburg in der Bürgerfelder Straße. Und in Wiesede noch einer beim Weißen Ross in Fahrtrichtung Upschert. Wenn ihr noch was gesehen habt, Staus, Blitzer, Unfälle oder andere Störungen, könnt ihr alles gerne melden per WhatsApp oder telefonisch. Die Nordseewelle Hotline ist die 04931 97 3000. Wir schauen noch schnell auf die Fähren. Der nächste Töverland-Express von Norddeich nach Jüst um 3:30.
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2: Und ich habe gleich eine Frau für euch, die kriegt wahrscheinlich gerade nicht ganz so viel Schlaf. Ellie Goulding ist kürzlich zum zweiten Mal Mama geworden und gleich ist sie hier dabei nach Purple Disco Machine mit Benjamin Ingrosso und Nile Rodgers.

0: Ellie Goulding in der Nordseewelle Feierabendshow am Dienstagnachmittag. Ich bin Dennis und wir werden heute mal ein bisschen nostalgisch. Ja? Wir kramen mal im Plattenregal und suchen nach den ersten Platten oder CDs, die da drin gelandet sind. Ich fange ganz einfach mal an. Ja, ich bin Baujahr 85, also in den 90ern groß geworden und da waren diese zwei Herren zeitweise richtig angesagt.
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0: Olli Dittrich und Wiegald Boning alias Die Doofen hatten damals mit Mief einen Riesenhit, aber das war nicht meine erste Maxi-CD, meine war diese hier.
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0: Wirklich, habe ich mir damals direkt gekauft. Jesus von Die Doofen. Da waren übrigens auch noch so Klassiker wie Tuff, Tuff, Tuff und Es geht ein Polunder auf Reisen drauf.
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0: Na, keine Ahnung, ob sie das für Olaf Schubert geschrieben haben, aber auf jeden Fall echte Kindheitserinnerungen bei mir und die wollen wir auch bei euch wecken. Was war eure erste Platte oder CD? Sagt's uns gerne in einer WhatsApp-Sprachnachricht 04931 97 3000.

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4: Na, die Wolken halten sich heute doch ziemlich hartnäckig im Nordwesten. An der Nordseeküste, da haben wir die Hoffnung, dass das später nochmal ein bisschen auflockert. Ansonsten bleibt es doch meistens grau heute. Die Temperaturen aktuell 11 Grad auf Jüst, 12 haben wir in Papenburg, in Gödens und in Oldenburg-Harentor. 13 Grad in Bremerhaven am Klimahaus. Der Nordseewelle, 3-Tage-Trend, morgen und am Freitag. Dann doch mehr Wolken als Sonne. Nur im Landesinneren sind allerdings auch ein paar Schauer mit dabei. Am freundlichsten, da bleibt es sicher am Donnerstag. Die Temperaturen liegen morgen und übermorgen bei maximal 13. Freitag geht es dann rauf auf bis zu 18 Grad. Das nächste Hochwasser vor Bensersiel gleich um 14.49 Uhr.
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5: Ich bin Philipp Nützig. Schönen guten Tag. Niedersachsens Landesbeschäftigte gehen bei der von der Bundesregierung geplanten 1.000 Euro Krisenprämie leer aus. Das Land hat nicht genug Geld, um seinen Beschäftigten die steuerfreie Prämie zu zahlen, so das Finanzministerium. Allein für die Beamten und Tarifbeschäftigten im Land wären demnach über 200 Millionen Euro nötig gewesen, heißt es. Die Prämie sollen Arbeitgeber zahlen, um ihre Mitarbeiter angesichts der hohen Preise wegen des Irankriegs zu entlasten. Der Bundestag hat dafür bereits sein Go gegeben. Freitag muss noch der Bundesrat zustimmen. Die Huntebrücke in Oldenburg wird noch vor dem Pfingstwochenende mehrere Tage gesperrt. Es geht um eine Reparatur, damit die Brücke für die Schifffahrt wieder geöffnet werden kann. Reisende mit dem IC müssen schon in Hannover umsteigen, Regionalbahn nach Bremen nehmen und dort auf Busse umsteigen. Zwischen Oldenburg und Norddeich-Mole pendeln sowohl IC wie auch der Regionalexpress der Deutschen Bahn. Ein Lottospieler aus dem Landkreis Aurich hat am Wochenende richtig abgeräumt und über 1 Million Euro gewonnen. Ihm fehlte nur die korrekte Superzahl, um den Jackpot zu knacken, wie Lotto Niedersachsen mitteilte. Insgesamt gab es in diesem Jahr bereits 5 Millionen Gewinne in Niedersachsen. 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
4: Besser ankommen mit dem besten Verkehrsservice um 14.32 Uhr. A1 Richtung Hamburg zwischen dem Dreieck Stur und Bremen-Arsten. 8 Kilometer Stau, ihr braucht 40 Minuten länger. A1 Richtung Osnabrück zwischen dem Bremer Kreuz und Arsten. 8 Kilometer Stau, hier kommt eine halbe Stunde dazu. Und weiter zwischen Groß-Ippenau und Ahlhorner Heide. 14 Kilometer Stau. Hier könnt ihr eine Dreiviertelstunde mehr einplanen. Grund dafür, zwischen Wildeshausen West und dem Dreieck Ahlhorner Heide ist bis Freitagnacht nur ein Fahrstreifen frei. Außerdem müsst ihr ab 15.30 Uhr in Aurich teilweise mit Verkehrsbehinderungen rechnen. Da steigt die dritte Etappe des Ossilobs.
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4: Blitzer stehen auf der B437 in Dickmannshausen beidseitig. In Emden in der Opphuser Straße. In Oldenburg in der Bürgerfelder Straße. Und in Wiesede beim Weißen Ross in Fahrtrichtung Upschert. Habt ihr noch was gesehen? Staus, Blitze, Unfälle oder andere Störungen? Dann könnt ihr das gerne melden, telefonisch oder per WhatsApp an die Nordseewelle Hotline. Das ist die 04931973000. Der Blick noch auf die Fähren. Die nächste von Nesmasil nach Baltrum um 15:45.
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4: Uiuiui, da war wieder was los in New York. Bei der legendären Met Gala haben sich die Stars gestern Abend mit skurrilen Outfits gegenseitig überboten. Und ich sag mal so, Heidi Klum, die hat mal wieder den Vogel abgeschossen. Kennen wir ja schon von ihren Halloween-Partys. Schauen wir gleich genauer drauf, was die anhatte gegen 20:40 hier bei Nordseewelle.

0: Hier ist die Nordseewelle Feierabendshow mit Dennis am Tag nach der legendären Met-Gala in New York. Die Benefizgala, die sorgt ja jedes Jahr für Aufsehen, vor allem wegen der vielen schrägen Outfits der Stars, Kollegin Fabi. Das Motto war, Fashion is Art, und das haben die Promis richtig ernst genommen.
1: Oh ja, fangen wir mit Katy Perry an. Die kam im weißen Kleid und einer Art Fechtmaske, ziemlich abgefahren. Schauspielerin Sarah Paulson hat es dann auch eher künstlerisch gemacht, mit einem Dollarschein als Maske vor den Augen. Sehr ungewöhnlich, aber voll im Motto. Und dann natürlich Beyoncé. Die hat mal wieder alles überstrahlt. Ein aufwendig verzierter Look mit Federschleppe. Das Kleid sah so ein bisschen aus wie ein Skelett. Ein echter Hingucker.
0: Ja, aber auch die anderen Stars haben ordentlich geliefert.
1: Cardi B kam in einem riesigen Rüschenkleid mit Bodysuit drunter und extrem hohen Plateaustiefeln. Sah fast so ein bisschen so aus, als hätte sie zwei riesige Donuts auf den Schultern. Heidi Klum war kaum wieder zu erkennen. Die ist einfach als lebende Statue gekommen. Komplett grau geschminkt, wie gerade aus dem Museum entlaufen. Sam Smith war auch am Start, eher extravagant, mit einem schwarzen Glitzerkleid mit langen Federn auf dem Kopf.
0: Ja, wirklich Wahnsinn. Sabrina Carpenter war übrigens auch da, und die hört ihr noch vor den Nachrichten um 3 hier bei Nordseewelle. Jetzt aber erstmal die neue von Mike Singer, Cuts Me in Two.

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2: Es ist sehr bewölkt weiterhin bei uns im Nordwesten. Nur an der Nordsee, da haben wir die Hoffnung, dass es vielleicht noch ein bisschen auflockert gleich. Aktuell sind es 11 Grad auf Baltrum am Alten Zollhaus, 12 Grad in Hamburg-Eppendorf, 13 Grad in Beromafen, in Neuenburg bei Zetel und in Wiefelstede. Der Nordseewelle 3-Tage-Trend. Morgen und dann auch am Freitag mehr Wolken als Sonne. Dazu morgen im Landesinneren auch ein paar Schauer. Am freundlichsten ist es am Donnerstag. Die Temperaturen morgen und übermorgen bis 13, Freitag dann maximal 18 Grad. Das nächste Hochwasser vor Schillig gleich um 5 vor halb 4.
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3: Ich bin Colin Mock. Schönen guten Tag. Wir können die Innenstädte nicht zu Festungen umbauen. Das hat Leipzigs Oberbürgermeister Jung nach der Amokfahrt in der Innenstadt gesagt. Ein 33-Jähriger war gestern mit einem Auto in die Fußgängerzone gerast. Zwei Menschen starben. Der Täter war bis vor kurzem noch in der Psychiatrie. Zum Thema Sicherheit sagte Jung:
4: Wir haben Sicherheitskonzepte für Veranstaltungen. Wir haben gut abgesprochene Rettungskonzepte mit der Feuerwehr besprochen. Aber die Frage muss natürlich jetzt gestellt werden, können wir es noch besser machen? Können wir auch für die alltägliche Nutzung der Innenstadt vielleicht doch den Zufallsschutz verbessern?
3: Nach Russland hat auch die Ukraine eine Feuerpause im Krieg angekündigt. Laut Präsident Zelensky soll die Waffenruhe in der kommenden Nacht beginnen. Wie lange sie dauern soll, sagt er aber nicht. Zuvor hatte Moskau angekündigt, dass am Freitag und Samstag rund um die Gedenkfeier zum Weltkriegsende eine Waffenruhe gelten soll. Die Diskussionen um den Tankrabatt reißen nicht ab. Seit dem Start letzte Woche ist Diesel im Schnitt nur um 4 statt 17 Cent günstiger geworden. Das berichtet das IFO-Institut. Beim Super sind es demnach etwa 12 Cent. Finn Riebesel Freundlieb fasst zusammen.
5: Ein Grund: Viele Tankstellen verkaufen noch Sprit, der vor dem 1. Mai teurer eingekauft wurde. Bundesverkehrsminister Schnieder hält die Maßnahme weiter für richtig. Vor allem Pendler und bestimmte Branchen seien auf Entlastung angewiesen, sagte er dem Redaktionsnetzwerk Deutschland. Eine Verlängerung des Tankrabatts über den 30. Juni hinaus schließt Schnieder nicht aus.
3: Die Experten des Deutschen Meeresmuseums gehen davon aus, dass der mehrfach in der Ostsee gestrandete Buckelwal tot ist. Es sei davon auszugehen, dass das Tier zu geschwächt war, um langfristig in tiefem Wasser zu schwimmen, heißt es. Seit der Freilassung am Samstag wurde der Wal nicht mehr lebend gesehen. Niedersachsens Landesbeschäftigte gehen bei der 1.000-Euro-Krisenprämie leer aus. Das Land hat nicht genug Geld, um sie zu zahlen, so das Finanzministerium. Die Prämie sollen Arbeitgeber zahlen können, um ihre Mitarbeiter angesichts der hohen Preise wegen des Iran-Kriegs zu entlasten. Welches Team zieht als erstes ins Endspiel der Fußball-Champions League ein? Das entscheidet sich heute Abend im Halbfinal-Rückspiel zwischen dem FC Arsenal und Atletico Madrid. Für beide Teams ist nach dem 1:1 im Hinspiel noch alles drin. Morgen sind dann die Bayern wieder gegen Paris Saint-Germain gefordert. 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
2: 3:03, besser ankommen mit dem besten Verkehrsservice. A1 Richtung Hamburg, zwischen dem Dreieck Stur und Bremen-Asten, 6 Kilometer Stau, 25 Minuten mehr. A1 Richtung Osnabrück, zwischen dem Bremer Kreuz und Asten, 8 Kilometer Stau, auch hier 25 Minuten dazu. Und wenn ihr weiterfahrt, zwischen Groß-Ippener und Ahlhorner Heide nochmal 14 Kilometer Stau und 50 Minuten extra. Grund dafür: bis Freitagnacht ist nur ein Fahrstreifen frei zwischen Wildeshausen West und dem Dreieck Ahlhorner Heide. Außerdem noch ab 3:30 gilt das in Aurich. Da müsst ihr teilweise mit Verkehrsbehinderungen rechnen. Grund dafür die 3. Etappe des Ossilobs.
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2: Blitzer stehen auf der B437 in Diekmannshausen beidseitig, in Emden in der Uphuser Straße, in Oldenburg in der Bürgerfelder Straße und in Wiesede beim Weißen Ross in Fahrtrichtung Upschört. Wenn ihr noch was gesehen habt, Stausblitzer, Unfälle oder andere Störungen, könnt ihr alles gerne melden per WhatsApp oder telefonisch. Die Nordseewelle Hotline ist die 04931 97 3000. Wir schauen noch schnell auf die Fähren. Die nächste von Borkum nach Emden um 16:30 Uhr.
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3: Ja, es sind weiter viele Wolken unterwegs bei uns im Nordwesten. Aber mit ein bisschen Glück klart es hier und da heute Nachmittag noch auf. Also vor allem an der Nordsee stehen die Chancen dafür gar nicht mal so schlecht. Wir haben aktuell 11 Grad auf Borkum, 12 in Horumersiel und in Bremen-Fahr, 13 Grad am Auricher Hafen und in Oldenburg-Bürgerfelde. Der Nordseewelle 3-Tage-Trend. Morgen und am Freitag auch mehr Wolken als Sonne. Morgen müssen wir außerdem vor allem im Landesinneren mit einigen Schauern rechnen. Der freundlichste Tag der Woche ist erstmal der Donnerstag. Temperaturen dazu morgen und übermorgen bis 13, Freitag dann maximal 18 Grad. Das nächste Hochwasser vor Wilhelmshaven gleich um 15.54 Uhr.
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4: Ich bin Philipp Nützig. Schönen guten Tag. Niedersachsens Landesbeschäftigte gehen bei der von der Bundesregierung geplanten 1.000 € Krisenprämie leer aus. Das Land hat nicht genug Geld, um seinen Beschäftigten die steuerfreie Prämie zu zahlen, so das Finanzministerium. Die Prämie sollen Arbeitgeber zahlen können, um ihre Mitarbeiter angesichts der hohen Preise wegen des Irankriegs zu entlasten. Der Nordwesten soll zur Klimavorreiterregion werden. In Oldenburg hat die Landesregierung das Projekt Net Zero Nordwest Deutschland ausgezeichnet. Die Region soll eine Schlüsselrolle für klimaneutrale Industrie in Europa übernehmen. Insgesamt geht es um rund 90 mögliche Standorte und Projekte im Wert von etwa 35 Milliarden Euro. In Hannover soll es künftig einfacher und schneller gehen zu bauen. Die Stadt will ihre eigenen Abläufe bei Planungsverfahren straffen. Außerdem gibt es nun sogenannte Leitlinien, anhand dessen der Bauturbo von der Bundesregierung angewendet werden soll. Damit dürfen sich Städte und Gemeinden in bestimmten Fällen über Bauvorgaben hinwegsetzen. Campingfans kommen an der niedersächsischen Nordseeküste vergleichsweise günstig weg. Eine Übernachtung für 2 Erwachsene plus Kind kostet mit 43 € pro Nacht im Schnitt zwar mehr als im Bundesdurchschnitt, aber deutlich weniger als in klassischen Urlaubsländern wie Kroatien, Italien oder Spanien. Das geht aus einer Auswertung des ADAC-Campingportals PinCamp hervor. 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
3: Besser ankommen mit dem besten Verkehrsservice um 15.31 Uhr. Zunächst mal ganz besondere Vorsicht bitte auf der A28 Oldenburg-Leer in beiden Richtungen zwischen Westerstede und Westerstede-West. Da laufen Katzen auf der Fahrbahn. A1 Richtung Hamburg dann zwischen dem Dreieck Stur und Bremen-Asten. 5 Kilometer Stau, hier kommt eine halbe Stunde dazu. A1 Richtung Osnabrück zwischen dem Bremer Kreuz und Asten. 6 Kilometer Stau, 20 Minuten mehr. Und weiter zwischen Groß-Ippenau und Ahlhorner Heide. 12 Kilometer Stau, hier eine Stunde obendrauf, Minimum. Hier ist nämlich bis Freitagnacht nur ein Fahrstreifen frei zwischen Wildeshausen West und dem Dreieck Ahlhorner Heide. Außerdem müsst ihr heute Nachmittag und heute Abend in Aurich mit Verkehrsbehinderungen rechnen, also noch mehr als sonst. Da steigt nämlich die 3. Etappe des Ossilobs. Die führt von Egels erstmal raus in Richtung Wiesens und dann am Ems-Jade-Kanal entlang über die B72 in Richtung Auricher Hafen und Innenstadt. Das Ziel ist auf dem Marktplatz.
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3: Blitzer stehen auf der B437 in Diekmannshausen beidseitig. In Emden in der Opuser Straße. In Jennelt Fahrt Richtung Pefsum. Danke Gerold fürs Bescheidsagen. Blitzer auch in Oldenburg in der Bürgerfelder Straße. Und in Wiesede beim Weißen Ross in Fahrt Richtung Upschert. Habt ihr noch was gesehen? Staus, Blitzer, Unfälle oder andere Störungen? Ihr könnt es gerne melden per WhatsApp oder telefonisch. Die Nordseewelle Hotline ist die 04931973000. Der Blick noch auf die Fähren. Die nächste von Halesiel nach Wangerooge um 17 Uhr.
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3: Am Tag des deutschen Brotes heute. Wir haben dazu mal ein paar Fun Facts vorbereitet. Zum Beispiel gibt es in Deutschland über 3000 verschiedene Brotsorten. Kuriose Auswüchse davon gleich bei uns.

0: Die Nordseewelle Feierabendshow ist hier mit Dennis und ich glaube, das können wir durchaus mal selbstbewusst von uns behaupten. Niemand liebt Brot so sehr wie wir Deutschen. Ich meine, wir haben sogar ein depressives Kastenbrot als Figur im Kinderfernsehen.
1: Mist!
0: Zum Tag des deutschen Brotes heute haben wir deshalb mal ein paar Fun Facts für euch gesammelt. Der Konsum ist zwar leicht rückläufig, trotzdem essen die deutschen Haushalte nach aktuellsten Zahlen etwa 40 bis 46 Kilo Brot pro Jahr. Macht für jeden Haushalt etwa 800 Gramm pro Woche. Kein anderes Land bietet eine solche Brotvielfalt wie Deutschland. Seit 2014 ist die deutsche Brotkultur sogar immaterielles Kulturerbe. Rund 3000 Sorten gibt's täglich in den vielen Bäckereien in unserem Land. Darunter eher ausgefallene Sachen wie das schwarze Tintenfischbrot oder das Rotkohl-Röstzwiebelbrot. Das teuerste Brot der Welt wird in der Bäckerei Pan Piña in der Nähe von Marbella gebacken. Der Spanier Juan Manuel Moreno verkauft da auf Bestellung ein Brot aus essbarem Gold, Silber und dehydriertem Kaviar. Kostenpunkt knapp 11.000 Euro für den 400 Gramm Leib.
2: Ach du meine Güte. Lelia.

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2: Ah, die Sonne tut sich heute insgesamt ziemlich schwer im Nordwesten. Also sie kommt nur ganz, ganz selten mal durch die dicke Wolkendecke durch. Stattdessen bleibt es eben grau erstmal, vielleicht später noch. So von der Nordsee her ein paar Auflockerungen. Aktuell sind es 11 Grad auf Wangerooge, 13 in Greetsiel und in Dangast am Kurhaus, 13 Grad auch in Rastede und in Lilienthal. Der Nordseewelle 3-Tage-Trend. Morgen und am Freitag, da gibt es auch mehr Wolken als Sonne. Dazu morgen, vor allem im Landesinneren, so Richtung Bremen, sind dann doch ein paar Schauer mit dabei. Am freundlichsten bleibt es am Donnerstag. Die Temperaturen morgen und übermorgen. Morgen bis 13, am Freitag dann maximal 18 Grad. Das nächste Niedrigwasser vor Borkum heute Abend um kurz vor 8:30.
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3: Ich bin Colin Mock. Schönen guten Tag. Der Amokfahrer von Leipzig ist bis vor kurzem noch in einer Psychiatrie gewesen. Das hat das sächsische Sozialministerium bestätigt. Sein Motiv ist weiter unklar. Der 33-Jährige war gestern mit einem Auto durch die Leipziger Innenstadt gerast. Zwei Menschen wurden dabei getötet. Oberbürgermeister Jung will nach dem Vorfall die Sicherheitsvorkehrungen auf den Prüfstand stellen. Er sagt aber auch:
4: Wir wissen auch, dass es keine letzte Sicherheit gibt. Das gehört auch zur Wahrheit. Und wir wollen nicht unsere Innenstädte als Festungen ausbauen. Und diese Balance zu finden zwischen Freizügigkeit und Aufenthaltsqualität und trotzdem Schutz und Sicherheit der Bevölkerung, das ist die Aufgabe, die wir überall haben in dieser Republik und nicht nur in Deutschland, sondern weit darüber hinaus.
3: Seit dem Start des Tankrabatts ist Diesel im Schnitt nur um 4 statt 17 Cent günstiger geworden. Das berichtet das IFO-Institut. Bei Super sind es demnach etwa 12 Cent. Ein Grund ist, dass viele Tankstellen noch Sprit verkaufen, der vor der Steuersenkung teurer eingekauft wurde. Der mehrfach in der Ostsee gestrandete Buckelwal ist wahrscheinlich tot. Davon gehen zumindest Experten des Deutschen Meeresmuseums aus. Das Tier wurde seit der Freilassung in der Nordsee am Samstag nicht mehr lebend gesehen. Mehr von Imme Kasten.
5: Es sei davon auszugehen, dass der Wal nicht genug Kraft hatte, um langfristig in tiefem Wasser zu schwimmen, heißt es in dem Statement des Meeresmuseums. Die Experten fordern, Daten zum Wal öffentlich zugänglich zu machen. Die private Rettungsinitiative hatte erklärt, dass ein GPS-Tracker an dem Wal befestigt worden war, bisher aber keine Daten dazu veröffentlicht. Das Meeresmuseum hatte die Rettungsaktion immer wieder kritisiert und auch da schon die Überlebenschancen des Wals bezweifelt.
3: Trotz hoher Kerosinpreise müssen Kunden großer deutscher Reiseveranstalter vorerst nichts auf bereits gebuchte Urlaube draufzahlen. Das haben die Anbieter TUI, Altours und DerTour dem Tagesspiegel mitgeteilt. Theoretisch wäre eine nachträgliche Preiserhöhung in diesem Fall aber erlaubt, das steht häufig im Vertrag. Campingfans kommen an der niedersächsischen Nordseeküste vergleichsweise günstig weg. Eine Übernachtung für zwei Erwachsene plus Kind kostet mit 43 Euro pro Nacht im Schnitt zwar mehr als im Bundesdurchschnitt, aber deutlich weniger als in klassischen Urlaubsländern wie Kroatien, Italien oder Spanien. Das geht aus einer Auswertung des ADAC-Campingportals PinCamp hervor. 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
2: Besser ankommen mit dem besten Verkehrsservice um 4:02. A1 Richtung Hamburg zwischen dem Dreieck Stur und Bremen-Arsten. 5 Kilometer Stau, halbe Stunde Zeitverlust. A1 Richtung Osnabrück zwischen dem Bremer Kreuz und Arsten. 8 Kilometer Stau, 25 Minuten extra. Und weiter zwischen Groß-Ippener und Ahlhorner Heide. 14 Kilometer Stau, eine Dreiviertelstunde obendrauf. Hier ist bis Freitagnacht nur ein Fahrstreifen frei zwischen Wildeshausen West und dem Dreieck Ahlhorner Heide. A27 Bremen nach Bremerhaven zwischen Bremerhaven Süd und Geestemünde. 4 Kilometer Stau, hier braucht ihr 25 Minuten mehr. Außerdem müsst ihr heute Nachmittag und heute Abend in Aurich mit Verkehrsbehinderungen rechnen. Da steigt die dritte Etappe des Ossilobs. Die führt von Egels erstmal raus in Richtung Wiesens und dann am Ems-Jade-Kanal entlang in Richtung Auricher Hafen und Innenstadt. Das Ziel ist auf dem Marktplatz.
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2: Blitzer stehen auf der B437 in Diekmannshausen beidseitig. In Emden in der Opuser Straße. In Jennelt Fahrt Richtung Pevsum. In Oldenburg in der Bürgerfelder Straße. In Wiesede wird geblitzt. Beim Weißen Ross in Fahrt Richtung Upschört. Und dann kam eben noch das hier rein.
6: Moin, Holger hier aus Jeringsfehn. Ich wollte euch mal einen Blitzer melden. Der steht in Neukammerfehn beim Gasthof bei Grete Baumann in Richtung Jeringsfehn. Tempo 50.
2: Danke, Holger. Und wenn ihr noch was gesehen habt, dann könnt ihr das auch gerne melden per WhatsApp oder telefonisch. Die Nordseewelle Hotline ist die 04931 97 3000. Wir schauen noch eben auf die Fähren. Die nächste von Neuharlinger Siel nach Spiekeroog um 10 nach 5.
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2: Und dieser Mann hängt neuerdings als Foto in der National Portrait Gallery in London zusammen mit seinem Mann David, seinen Söhnen und seinen beiden Hunden. Die Rede ist von Elton John, den hört ihr jetzt zusammen mit Britney Spears. 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

0: 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Ein leicht nostalgischer Nachmittag ist das hier bei Nordseewelle. Hier ist die Feierabendshow mit Dennis und wir haben euch heute nach eurer ersten selbst gekauften Platte oder CD gefragt. Da ist wirklich jede Menge reingekommen, unter anderem das hier.
1: Hallo Dennis, Johann hier aus Raudorfhin. Ja, meine erste Platte, das war die von AC/DC, Back in Black. Und wie macht man seine Eltern verrückt, wenn man die sehr laut hört?
0: Ja. Witzig übrigens, genau das T-Shirt habe ich heute an. AC/DC, Back in Black. War wohl Gedankenübertragung. So, was habe ich noch gesehen heute als erste Platte? Bei Bettina war es das gleichnamige Album von Christina Aguilera. Bei Britta war es Blondie mit Maria. Und bei dir, Johanne?
2: Moin, meine erste CD, das waren die Spice Girls. Immer noch gerne gehört Wanna Be. Auch mein Lieblingslied. If you wanna be my lover, you gotta get with my friends. Und ja, was war noch so drauf? Forever, Mama. Aber ich habe sie nicht mehr. Ich weiß nicht mehr, wo sie ist. Aber ich kann mich gut daran erinnern, dass dies war.
0: Ja, vielleicht taucht sie ja irgendwann mal wieder auf. Da frage ich mich allerdings bis heute bei den Spice Girls Wannabe, ja, was ist eigentlich ein Sigge-Sig-A? Werden wir wohl nie auflösen können. Eure ersten Platten sind gefragt. Schickt sie gerne mal rüber als WhatsApp-Sprachnachricht an die 04931 97 3000.

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3: So, über Borkum, über Jüst, da kommt jetzt mal ein bisschen die Sonne raus an der Nordseeküste, ja. Da kann es heute noch ein bisschen auflockern, ansonsten doch meistens viele dichte Wolken im Nordwesten. Hier und da vielleicht auch nochmal ein kurzer Schauer. Die Temperaturen aktuell 11 Grad auf Spiekeroog, 12 haben wir in Sillenstede, 13 Grad in Neukamperfehn, in Hamburg-Wandsbek und in Hude an der Klosterruine. Der Nordseewelle 3-Tage-Trend. Morgen und am Freitag mehr Wolken als Sonne. Dazu morgen vor allem im Landesinneren auch ein paar Schauer. Am freundlichsten ist es insgesamt wohl am Donnerstag. Dazu morgen und übermorgen bis 13. Freitag dann maximal 18 Grad. Das nächste Niedrigwasser vor Norddeich heute Abend um kurz nach 9.
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4: Ich bin Philipp Nützig. Schönen guten Tag. Niedersachsens Landesbeschäftigte gehen bei der von der Bundesregierung geplanten 1.000 Euro Krisenprämie leer aus. Das Land hat nicht genug Geld, um seinen Beschäftigten die steuerfreie Prämie zu zahlen, so das Finanzministerium. Allein für die Beamten und Tarifbeschäftigten im Land wären demnach über 200 Millionen Euro nötig gewesen, heißt es. Die Prämie sollen Arbeitgeber zahlen, um ihre Mitarbeiter angesichts der hohen Preise wegen des Irankriegs zu entlasten. Der Bundestag hat dafür bereits sein Go gegeben. Freitag muss noch der Bundesrat zustimmen. Die Huntebrücke in Oldenburg wird noch vor dem Pfingstwochenende mehrere Tage gesperrt. Es geht um eine Reparatur, damit die Brücke für die Schifffahrt wieder geöffnet werden kann. Reisende mit dem IC müssen schon in Hannover umsteigen, Regionalbahn nach Bremen nehmen und dort auf Busse umsteigen. Zwischen Oldenburg und Norddeich-Mole pendeln sowohl IC wie auch der Regionalexpress der Deutschen Bahn. Ein Lottospieler aus dem Landkreis Aurich hat am Wochenende richtig abgeräumt und über 1 Million Euro gewonnen. Ihm fehlte nur die korrekte Superzahl, um den Jackpot zu knacken, wie Lotto Niedersachsen mitteilte. Insgesamt gab es in diesem Jahr bereits 5 Millionen Gewinne in Niedersachsen. 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
3: Besser ankommen mit dem besten Verkehrsservice um 16.31 Uhr. A1 Richtung Hamburg zwischen dem Dreieck Stur und Bremen-Arsten. 6 Kilometer Stau, hier kommt eine halbe Stunde dazu. A1 Richtung Osnabrück zwischen dem Bremer Kreuz und Arsten. 8 Kilometer Stau, 35 Minuten extra. Und weiter zwischen Groß-Ippener und Ahlhorner Heide. 13 Kilometer Stau und mindestens 50 Minuten mehr. Hier ist bis Freitagnacht nur ein Fahrstreifen frei zwischen Wildeshausen West und dem Dreieck Ahlhorner Heide. A27 Bremen nach Bremerhaven zwischen Bremerhaven Süd und Geestemünde. 3 Kilometer Stau, 20 Minuten plus. Eine Viertelstunde länger dauert es auf der B70 Stadtring Leer zwischen der Bremer Straße und Spriekenborg. Dichter Verkehr. Und außerdem müsst ihr heute Nachmittag und heute Abend in Aurich mit Verkehrsbehinderungen rechnen. Also noch mehr als sonst. Da steigt nämlich die dritte Etappe des Ossilobs. Die führt von Egels erstmal raus in Richtung Wiesens und dann am Ems-Jade-Kanal entlang in Richtung Auricher Hafen und Innenstadt. Ziel ist der Marktplatz.
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3: Teure Fotos auf der B437 in Diekmannshausen, beidseitig. In Emden, in der Uphuser Straße. In Jennelt, Fahrt Richtung Pevsum. In Neukamperfehn bei Baumanns Gasthof in Richtung Jeringsfehn. Blitz auch in Oldenburg in der Bürgerfelder Straße und in Wiesede beim Weißen Ross in Fahrtrichtung Upschert. Wenn ihr noch was gesehen habt, Staus, Blitzerunfälle oder andere Störungen. Könnt ihr alles gerne melden, am besten per WhatsApp an die Nordseewelle Hotline 04931 97 3000. Wir schauen noch eben auf die Fähren, die nächsten zwischen Bensersiel und Langeoog. In beide Richtungen um 17.30 Uhr.
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3: Und wir klären gleich, warum es im Landkreis Wittmund aktuell so ein bisschen lauter ist als gewöhnlich. Das Ganze nach Musik von Milky Chance und Alex Warren. Schönen Feierabend euch.

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1: Wenn's mal wieder lauter wird im Landkreis Wittmund, dann hat das womöglich mit dem Richthofen-Geschwader zu tun. Hier ist die Nordseewelle Feierabendshow mit Dennis. 16.39 Uhr haben wir's. Und seit heute probt das taktische Luftwaffengeschwader 71 den Ernstfall. Kollegin Aileen, was wird da geübt?
2: Es geht darum, den Einsatzflugbetrieb möglichst realitätsnah zu trainieren. Das Ganze auf der Grundlage einer fiktiven sicherheitspolitischen Lage. Im Mittelpunkt steht die Sicherstellung der Lufthoheit über einem definierten Gebiet. Seit heute und noch bis Donnerstag werden deshalb verstärkt Starts und Landungen auf dem Flugplatz Wittmundhafen durchgeführt. Drohnenflüge gehören ebenfalls zur Übung und teilweise wird auch Übungsmunition eingesetzt, also Rauch- oder Knallkörper. An den Ein- und Ausfahrten der Militärgelände gibt's deshalb verstärkte Sicherheitskontrollen und das kann zeitweise zu Verkehrsbehinderungen führen.
1: Danke, Aileen. Das Richthofen-Geschwader probt im Landkreis Wittmund noch bis Donnerstag. Den Ernstfall könnte sein, dass ihr euch da öfter mal die Ohren zuhalten müsst.

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2: Ja, die Sonne tut sich weiter ziemlich schwer im Nordwesten. Nur an der Nordsee, da haben wir noch Hoffnung auf ein paar Auflockerungen heute Abend. Aktuell sind es 11 Grad auf Langeoog, 12 Grad in Tettens, 13 Grad in Münkebo, in Oldenburg-Rheinbrück und in Bremen am Schütting. Der Nordseewelle 3-Tage-Trend. Morgen und am Freitag doch mehr Wolken als Sonne. Dazu morgen im Landesinneren, so Richtung Bremen vor allem, einige Schauer. Am freundlichsten ist es insgesamt am Donnerstag. Die Temperaturen liegen morgen und übermorgen bei 13, am Freitag dann bei maximal 18 Grad. Das nächste Niedrigwasser vor Neuharlinger Sihl um 21.44 Uhr.
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3: Ich bin Colin Mock. Schönen guten Tag. Wir können die Innenstädte nicht zu Festungen umbauen. Das hat Leipzigs Oberbürgermeister Jung nach der Amokfahrt in der Innenstadt gesagt. Ein 33-Jähriger war gestern mit einem Auto in die Fußgängerzone gerast. Zwei Menschen starben. Der Täter war bis vor kurzem noch in der Psychiatrie. Zum Thema Sicherheit sagte Jung:
4: Wir haben Sicherheitskonzepte für Veranstaltungen. Wir haben gut abgesprochene Rettungskonzepte mit der Feuerwehr besprochen. Aber die Frage muss natürlich jetzt gestellt werden, können wir es noch besser machen? Können wir auch für die alltägliche Nutzung der Innenstadt vielleicht doch den Zufahrtsschutz verbessern?
3: Nach Russland hat auch die Ukraine eine Feuerpause im Krieg angekündigt. Laut Präsident Zelensky soll die Waffenruhe in der kommenden Nacht beginnen. Wie lange sie dauern soll, sagt er aber nicht. Zuvor hatte Moskau angekündigt, dass am Freitag und Samstag rund um die Gedenkfeier zum Weltkriegsende eine Waffenruhe gelten soll. Die Diskussionen um den Tankrabatt reißen nicht ab. Seit dem Start letzte Woche ist Diesel im Schnitt nur um 4 statt 17 Cent günstiger geworden. Das berichtet das IFO-Institut. Beim Super sind es demnach etwa 12 Cent. Finn Riebesel Freundlieb fasst zusammen.
5: Ein Grund: Viele Tankstellen verkaufen noch Sprit, der vor dem 1. Mai teurer eingekauft wurde. Bundesverkehrsminister Schnieder hält die Maßnahme weiter für richtig. Vor allem Pendler und bestimmte Branchen seien auf Entlastung angewiesen, sagte er dem Redaktionsnetzwerk Deutschland. Eine Verlängerung des Tankrabatts über den 30. Juni hinaus schließt Schnieder nicht aus.
3: Der illegale Handel mit Haustieren nimmt zu. Das zeigt eine Auswertung des Deutschen Tierschutzbundes. Letztes Jahr wurden mindestens 2250 illegal gehandelte Tiere entdeckt. Die Tierschützer gehen aber auch von einer hohen Dunkelziffer aus. Niedersachsens Landesbeschäftigte gehen bei der 1.000-Euro-Krisenprämie leer aus. Das Land hat nicht genug Geld, um sie zu zahlen, so das Finanzministerium. Die Prämie sollen Arbeitgeber zahlen können, um ihre Mitarbeiter angesichts der hohen Preise wegen des Iran-Kriegs zu entlasten. In der Fußball-Champions League wird heute das erste Finalticket vergeben. Im Halbfinale trifft der FC Arsenal auf Atletico Madrid. Das Hinspiel ging 1:1 aus. Morgen will auch der FC Bayern ins Endspiel. Die Münchner haben das spektakuläre Hinspiel gegen PSG knapp mit 4:5 verloren. 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
2: Gleich 17 Uhr und 3 Minuten. Besser ankommen mit dem besten Verkehrsservice. A1 Richtung Hamburg zwischen dem Dreieck Stur und Bremen-Arsten. 5 Kilometer Stau, 25 Minuten mehr. A1 Richtung Osnabrück zwischen dem Bremer Kreuz und Arsten. 7 Kilometer Stau, halbe Stunde extra. Und weiter zwischen Wildeshausen Nord und Ahlhorner Heide. 10 Kilometer Stau, 40 Minuten dazu. Hier ist bis Freitag Nacht nämlich nur ein Fahrstuhl. Streifen frei. A27 Bremen nach Bremerhaven zwischen Bremerhaven Süd und Geestemünde. 3 Kilometer Stau, 20 Minuten plus. Vorsicht auf der A28 Richtung Leer zwischen Vilsum und Leer Ost. Da liegt ein Auspuff auf dem rechten Fahrstreifen. Die 29 Richtung Wilhelmshaven zwischen dem Kreuz Oldenburg Ost und Ohmstede. 3 Kilometer stockend, 10 Minuten mehr. B70 Stadtring Leer zwischen der Bremer Straße und dem Südring. Dichter Verkehr, 10 Minuten obendrauf. Und außerdem müsst ihr heute Abend in Aurich mit Verkehrsbehinderungen rechnen. Da steigt die dritte Etappe des Ossilobs. Die führt von Egels erstmal raus Richtung Wiesens und dann am Ems-Jade-Kanal entlang in Richtung Auricher Hafen und Innenstadt. Das Ziel ist auf dem Marktplatz.
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2: Blitzer stehen auf der B437 in Diekmannshausen beidseitig. In Emden in der Opuser Straße. In Jennelt Fahrt Richtung Pevsum. In Neukamperfehn bei Baumanns Gasthof Fahrt Richtung Jeringsfehn. Und in Oldenburg noch einer hier in der Bürgerfelder Straße. Wenn ihr noch was gesehen habt, Staus, Blitzer, Unfälle oder andere Störungen, meldet's gerne eben rein, am besten per WhatsApp an die Nordseewelle Hotline 04931 97 3000. Der Blick noch auf die Fähren, die nächste von Norddeich nach Norderney um 17:45.
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2: Vor der Insel Rügen steht ein ganz besonderer Lost Place zum Verkauf. Eine Entmagnetisierungsstation. Was ihr dafür auf den Tisch legen müsst, das hört ihr gleich bei uns. Ist nicht ganz so wenig. Nach Pink und Felix Jen mit Leonie.

Lost Places gibt es viele, meistens aber stehen die irgendwo auf dem Festland. Hier ist die Nordsee Welle Feierabendshow mit Dennis und das ist wirklich eine skurrile Immobilie. Eine Entmagnetisierungsstation der DDR-Volksmarine zu finden im Greifswalder Bodden vor der Insel Rügen. Anfang Juni wird das Relikt aus dem Kalten Krieg in Hamburg versteigert. Mindestgebot 39.000 Euro und dabei erwirbt der Käufer kein klassisches Grundstück, sondern ein Nutzungsrecht für die Wasserfläche. Die Plattform ist nämlich wirklich nur mit dem Boot erreichbar. Die Anlage wurde in den 1950er Jahren gebaut. Die steht auf 600 Pfählen in etwa 10 Metern Wassertiefe und errichtet wurde sie zu militärischen Zwecken. Über Kabel am Meeresboden sollte die magnetische Signatur von Schiffen verringert werden, um sie für Magnetminen schwerer ortbar zu machen. So, nach der Wiedervereinigung ist das Bauwerk aber jetzt immer weiter verfallen. Natur, Vogelkot, Vandalismus, ja, war alles nicht so gut. Das sorgte halt für Setzungsrisse, verrostete Stahlteile und zerstörte Fenster. Ist also wohl eher was für sanierungsbegabte Heimwerker das Ganze.

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3: An der Nordsee, da lockert es heute Abend noch ein bisschen auf. Ansonsten viele dichte Wolken im Nordwesten bei aktuell 11 Grad auf Jüst. 12 haben wir in Emden und in Hooksiel, 13 Grad in Mettjendorf und 14 in Brake. Der Nordseewelle 3-Tage-Trend. Morgen und dann auch am Freitag mehr Wolken als Sonne. Morgen sind auch einige Schauer drin, im Landesinneren zumindest. Am freundlichsten ist es wohl am Donnerstag, dazu morgen und übermorgen bis 13, Freitag dann maximal 18 Grad. Das nächste Niedrigwasser vor Halesiel um 22 Uhr und 12 Minuten.
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4: Ich bin Philipp Nützig, schönen guten Tag. Niedersachsens Landesbeschäftigte gehen bei der von der Bundesregierung geplanten 1.000 € Krisenprämie leer aus. Das Land hat nicht genug Geld, um seinen Beschäftigten die steuerfreie Prämie zu zahlen, so das Finanzministerium. Die Prämie sollen Arbeitgeber zahlen können, um ihre Mitarbeiter angesichts der hohen Preise wegen des Irankriegs zu entlasten. Der Nordwesten soll zur Klimavorreiterregion werden. In Oldenburg hat die Landesregierung das Projekt Net Zero Nordwestdeutschland ausgezeichnet. Die Region soll eine Schlüsselrolle für klimaneutrale Industrie in Europa übernehmen. Insgesamt geht es um rund 90 mögliche Standorte und Projekte im Wert von etwa 35 Milliarden Euro. In Hannover soll es künftig einfacher und schneller gehen zu bauen. Die Stadt will ihre eigenen Abläufe bei Planungsverfahren straffen. Außerdem gibt es nun sogenannte Leitlinien, anhand dessen der Bauturbo von der Bundesregierung angewendet werden soll. Damit dürfen sich Städte und Gemeinden in bestimmten Fällen über Bauvorgaben hinwegsetzen. Campingfans kommen an der niedersächsischen Nordseeküste vergleichsweise günstig weg. Eine Übernachtung für zwei Erwachsene plus Kind kostet mit 43 € pro Nacht im Schnitt zwar mehr als im Bundesdurchschnitt, aber deutlich weniger als in klassischen Urlaubsländern wie Kroatien, Italien oder Spanien. Das geht aus einer Auswertung des ADAC-Campingportals PinCamp hervor. 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
3: Besser ankommen mit dem besten Verkehrsservice um 17.31 Uhr. A1 Richtung Hamburg. Zwischen dem Dreieck Stur und Bremen-Asten 5 Kilometer Stau, halbe Stunde Zeitverlust. A1 Richtung Osnabrück. Zwischen dem Bremer Kreuz und Asten 8 Kilometer Stau, 25 Minuten extra. Und weiter zwischen Wildeshausen Nord und Ahlhorner Heide 8 Kilometer Stau. Hier kommen 40 Minuten dazu. Da ist nämlich bis Freitagnacht nur ein Fahrstreifen frei. A27 Bremen nach Bremerhaven. Zwischen Bremerhaven Süd und Geestemünde 3 Kilometer Stau, 20 Minuten mehr. Die B70 Stadtring Leer zwischen der Bremer Straße und Spriekenburg. Dichter Verkehr, Viertelstunde obendrauf. B210 Esenser Straße Südring Wittmund. Zwischen Ogenbargen und Wittmund Isomer Straße. Dichter Verkehr, 10 Minuten plus. Und außerdem müsst ihr heute Abend in Aurich mit Verkehrsbehinderungen rechnen. Also noch mehr als sonst, denn da steigt die dritte Etappe des Ossilobs. Die führt von Egels raus in Richtung Wiesens und dann zurück nach Aurich am Ems-Jade-Kanal entlang Richtung Hafen und in die Innenstadt. Das Ziel ist auf dem Marktplatz.
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3: Blitzer stehen auf der B437 in Diekmannshausen beidseitig. In Emden in der Opuser Straße. In Jennelt Fahrt Richtung Pevsum. In Neukamperfehn bei Baumanns Gasthof Richtung Jeringsfehn. Und in Oldenburg noch einer hier in der Bürgerfelder Straße. Wenn ihr noch was gesehen habt, Staus, Blitzer, Unfälle oder andere Störungen, meldet's gerne eben rein. Am besten per WhatsApp. Die Nordseewelle Hotline ist die 04931 97 3000. Und wir schauen noch eben auf die Fähren. Die nächste von Norderney nach Norddeich um 17:45.
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3: Und ich habe gleich Adam Lambert für euch. Der tourt ja normalerweise als Sänger mit Queen, aber im Moment macht er Pause. Adam Lambert arbeitet nämlich an neuer Solomusik. Wenn es da was gibt, hört er das natürlich bei uns. Und gleich hört ihr Adam Lambert mit Ghost Town direkt nach Joel Corry und Amnek.

0: Was war eure erste Platte oder CD, die ihr euch selbst gekauft habt? Das wollten wir von euch wissen heute Nachmittag hier in der Nordseewelle Feierabendshow. Und da erstmal ein großes Dankeschön. Ihr habt uns wirklich zugeballert mit Nachrichten.
1: Moin Dennis, Timo hier. Also meine erste CD, weiß ich noch, war die Bravo Hits 4. Da waren dann so Lieder drauf wie Hathaway, What is Love, R.E.M., Everybody Hurts. Ganz bekannt Culture Beat mit Mr. Vain oder Shaggy, auch ganz bekannt mit O Carolina. Das ist ja meine erste CD. Habe ich heute noch, läuft teilweise sogar noch im Auto, weil mein Auto hat noch ein CD-Player.
0: Ja, das kann auch nicht jeder von sich behaupten. Astrid, deine erste Platte war Electrica Salsa von Off. Hilf uns noch mal kurz.
2: Ja, moin Dennis. Also Electrica Salsa war dieses berühmte Baba, Baba.
3: Baba, Baba.
2: Sven Feld ist dadurch, glaube ich, damals 1986 berühmt geworden. Das war meine erste Single, die ich stolz nach Hause getragen habe mit 15 Jahren.
0: Und auch Gordon erinnert sich noch gut an seine erste Platte bzw. an seine erste Kassette.
4: Ja, das war 1991. Da habe ich mir von meinem Jugendweihegeld, damals noch kurz nach der Wende, fast noch zu DDR-Zeiten, meinen ersten Kassettenrekorder gekauft und die AC/DC-Kassette Razor's Edge. Das waren noch Zeiten.
0: Das waren noch Zeiten. Heute müssten wir vielen Kindern erstmal erklären, was Kassette und Kassettenrekorder waren. Hier ist Nordseewelle für euch. Schön, dass ihr mit dabei seid. Das sind Kygo, Khalid und Griffin mit Save My

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1: Die Sonne tut sich weiter insgesamt schwer im Nordwesten, nur an der Nordsee. Da kommt sie heute Abend noch mal ein bisschen raus. Wir haben aktuell 11 Grad auf Norderney und in Morweg. 12 Grad sind es in Vilsum und in Oldenburg-Osternburg. 13 Grad in Hamburg-Vettel. Der Nordseewelle 3-Tage-Trend. Morgen und übermorgen doch mehr Wolken als Sonne. Dazu morgen im Landesinneren auch einige Schauer. Am freundlichsten ist es insgesamt wohl am Donnerstag. Die Temperaturen liegen morgen und übermorgen bei 13 Grad in der Spitze. Freitag kriegen wir dann wieder bis 18 Grad. Das nächste Niedrigwasser vor Emden um 21.43 Uhr.
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2: Ich bin Colin Mock. Schönen guten Abend. Der Amokfahrer von Leipzig ist bis vor kurzem noch in einer Psychiatrie gewesen. Das hat das sächsische Sozialministerium bestätigt. Sein Motiv ist weiter unklar. Der 33-Jährige war gestern mit einem Auto durch die Leipziger Innenstadt gerast. Zwei Menschen wurden dabei getötet. Oberbürgermeister Jung will nach dem Vorfall die Sicherheitsvorkehrungen auf den Prüfstand stellen. Er sagt aber auch:
3: Wir wissen auch, dass es keine letzte Sicherheit gibt. Das gehört auch zur Wahrheit. Und wir wollen nicht unsere Innenstädte als Festungen ausbauen. Und diese Balance zu finden zwischen Freizügigkeit und Aufenthaltsqualität und trotzdem Schutz und Sicherheit der Bevölkerung, das ist die Aufgabe, die wir überall haben in dieser Republik und nicht nur in Deutschland, sondern weit darüber hinaus.
2: Im Krieg zwischen Russland und der Ukraine stellen beide Seiten eine Feuerpause in Aussicht. Moskau hat rund um die Gedenkfeier zum Weltkriegsende am Freitag und Samstag eine einseitige Waffenruhe angekündigt. Die Ukraine will schon ab morgen mit einer eigenen Feuerpause beginnen. Der mehrfach in der Ostsee gestrandete Buckelwal ist wahrscheinlich tot. Davon gehen zumindest Experten des Deutschen Meeresmuseums aus. Das Tier wurde seit der Freilassung in der Nordsee am Samstag nicht mehr lebend gesehen. Mehr von Imme Kasten.
4: Es sei davon auszugehen, dass der Wal nicht genug Kraft hatte, um langfristig in tiefem Wasser zu schwimmen, heißt es in dem Statement des Meeresmuseums. Die Experten fordern, Daten zum Wal öffentlich zugänglich zu machen. Die private Rettungsinitiative hatte erklärt, dass ein GPS-Tracker an dem Wal befestigt worden war, bisher aber keine Daten dazu veröffentlicht. Das Meeresmuseum hatte die Rettungsaktion immer wieder kritisiert und auch da schon die Überlebenschancen des Wals bezweifelt.
2: Das auf einem Atlantikkreuzer ausgebrochene Hunter-Virus ist wohl von Mensch zu Mensch übertragen worden. Davon geht die Weltgesundheitsorganisation aus. 3 Passagiere waren nach dem Virusausbruch an Bord gestorben, darunter auch ein Deutscher. Andere sind schwer erkrankt. Welches Team zieht als erstes ins Endspiel der Fußball-Champions League ein? Das entscheidet sich heute Abend im Halbfinalrückspiel zwischen dem FC Arsenal und Atletico Madrid. Für beide Teams ist nach dem 1:1 im Hinspiel noch alles drin. Morgen sind dann die Bayern wieder gegen Paris Saint-Germain gefordert. 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
1: Um gleich 1:06 besser ankommen mit dem besten Verkehrsservice. Es staut sich auf der A1 in beiden Richtungen an der Baustelle bei Bremen-Arsten. Hier braucht ihr jeweils eine halbe Stunde länger. Dann die A1 in Richtung Osnabrück zwischen Wildeshausen Nord und Ahlhorner Heide. 9 Kilometer Stau, 40 Minuten mehr. Hier ist bis Freitagnacht nur ein Fahrstreifen frei. A27 Bremen nach Bremerhaven zwischen Bremerhaven Süd und Geestemünde. 2 Kilometer Stau, 10 Minuten dazu. Und außerdem müsst ihr heute Abend in Aurich mit Verkehrsbehinderungen rechnen. Da steigt die 3. Etappe des Ossilobs. Die führt von Egels erstmal raus in Richtung Wiesens und dann am Ems-Jade-Kanal entlang in Richtung Auricher Hafen und Innenstadt. Das Ziel ist auf dem Marktplatz.
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1: Auf der B437 in Diekmannshausen beidseitig. In Emden in der Opuser Straße. In Jennelt Fahrt Richtung Pevsum. In Neukamperfehn bei Baumanns Gasthof in Richtung Jeringsfehn. Und in Oldenburg noch einer hier in der Bürgerfelder Straße.
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1: Am 1. August holen wir euch die größte ABBA-Tribute-Show der Welt in den Nordwesten. 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Agneta-Darstellerin Maria Christina Nissen verrät uns gleich, was uns da erwartet. Das Ganze nach Musik von Marlon Rodette und Rita Ora.

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Nächste Woche Samstag ist endlich wieder ESC und da haben ja diese vier Schweden ihren großen Durchbruch damals gefeiert, 1974.

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2: Es ist ziemlich bewölkt weiterhin bei uns im Nordwesten. Nur an der Nordsee, da kommt heute Abend nochmal ein bisschen die Sonne raus. Aktuell sind es 12 Grad in Hinte auf Borkum und in Schortens, 13 Grad in Tange und in Bremen-Findorf. Der Nordseewelle, 3-Tage-Trend. Morgen und am Freitag mehr Wolken als Sonne. Dazu morgen, vor allem im Landesinneren, einige Schauer. Am freundlichsten ist es wahrscheinlich am Donnerstag. Dazu morgen und übermorgen bis 13 Grad, Freitag dann bis 18 Grad. Das nächste Niedrigwasser vor Hoogsiel um 21.53 Uhr.
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2: Besser ankommen mit dem besten Verkehrsservice an diesem Dienstagabend. Der staut sich noch auf der A1 an der Baustelle bei Bremen-Asten in beiden Richtungen. Dann auf der A1 in Richtung Osnabrück zwischen Wildeshausen West und Ahlhorner Heide. Hier ist nämlich bis Freitagnacht nur ein Fahrstreifen frei. Und außerdem müsst ihr heute Abend in Aurich mit Verkehrsbehinderungen rechnen. Da steigt die 3. Etappe des Ossilobs. Die führt von Egels erstmal raus in Richtung Wiesens und dann am Ems-Jade-Kanal entlang in Richtung Auricher Hafen und Innenstadt. Das Ziel ist auf dem Marktplatz.
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2: Auf der B437 in Diekmannshausen beidseitig, in Emden in der Opuser Straße, in Jennelt Fahrtrichtung Pevsum, in Neukamperfehn bei Baumanns Gasthof Fahrtrichtung Jeringsfehn und in Oldenburg steht noch einer hier in der Bürgerfelder Straße. Hier ist eure Nordseewelle Feierabendshow mit Dennis und das ist Miles Smith. Stay if you wanna dance.

0: Die Nordseewelle Feierabendshow ist hier mit Dennis und ich glaube, das können wir durchaus mal selbstbewusst von uns behaupten. Niemand liebt Brot so sehr wie wir Deutschen. Ich meine, wir haben sogar ein depressives Kastenbrot als Figur im Kinderfernsehen.
1: Mist.
0: Zum Tag des deutschen Brotes heute haben wir deshalb mal ein paar Fun Facts für euch gesammelt. Der Konsum ist zwar leicht rückläufig, trotzdem essen die deutschen Haushalte nach aktuellsten Zahlen etwa 40 bis 46 Kilo Brot pro Jahr, macht für jeden Haushalt etwa 800 Gramm pro Woche. Kein anderes Land bietet eine solche Brotvielfalt wie Deutschland. Seit 2014 ist die deutsche Brotkultur sogar immaterielles Kulturerbe. Rund 3000 Sorten gibt's täglich in den vielen Bäckereien in unserem Land. Darunter eher ausgefallene Sachen wie das schwarze Tintenfischbrot oder das Rotkohl-Röstzwiebelbrot. Das teuerste Brot der Welt wird in der Bäckerei Pan Piña in der Nähe von Marbella gebacken. Der Spanier Juan Manuel Moreno verkauft da auf Bestellung ein Brot aus essbarem Gold, Silber und dehydriertem Kaviar. Kostenpunkt knapp 11.000 Euro für den 400 Gramm Leib.
2: Ach du meine Güte.

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1: Ich bin Colin Mock. Schönen guten Abend. Der Amokfahrer von Leipzig kommt in die Psychiatrie. Das hat ein Ermittlungsrichter entschieden. Er geht davon aus, dass der 33-Jährige zum Tatzeitpunkt nicht voll schuldfähig war. Der Mann war gestern mit dem Auto durch die Leipziger Innenstadt gerast und hatte dabei 2 Menschen getötet. 6 weitere wurden teils schwer verletzt. Leipzigs Oberbürgermeister Burkhard Jung sagte uns:
2: Gottlob ist niemand in Lebensgefahr. Es gibt einen sehr schwer Verletzten, der aber auch in Sicherheit ist. Ich hoffe, dass ich ihn besuchen kann in den nächsten Tagen. Es gibt eine ganze Reihe von leichter Verletzten, sodass ich ein wenig Entwarnung geben kann. Wir müssen jetzt nicht fürchten, dass es weiter Todesopfer geben wird.
1: Die Diskussionen um den Tankrabatt reißen nicht ab. Seit dem Start letzte Woche ist Diesel im Schnitt nur um 4 statt 17 Cent günstiger geworden. Das berichtet das IFO-Institut. Beim Super sind es demnach etwa 12 Cent. Finn Riebesel Freundlieb fasst zusammen.
3: Ein Grund: viele Tankstellen verkaufen noch Sprit, der vor dem 1. Mai teurer eingekauft wurde. Bundesverkehrsminister Schnieder hält die Maßnahme weiter für richtig. Vor allem Pendler und bestimmte Branchen seien auf Entlastung angewiesen, sagte er dem Redaktionsnetzwerk Deutschland. Eine Verlängerung des Tankrabatts über den 30. Juni hinaus schließt Schnieder nicht aus.
1: Wie könnte Olympia in Berlin aussehen? Erste Ideen dazu hat die Stadt heute vorgestellt. Zum Brandenburger Tor könnte es beispielsweise eine goldene Rampe geben. Die meisten Wettkämpfe sollen in Sportstätten stattfinden, die es schon gibt. Die Hauptstadt will sich für die Spiele 2036, 40 oder 44 bewerben. Campingfans kommen an der niedersächsischen Nordseeküste vergleichsweise günstig weg. Eine Übernachtung für 2 Erwachsene plus Kind kostet mit 43 Euro pro Nacht im Schnitt zwar mehr als im Bundesdurchschnitt, aber deutlich weniger als in klassischen Urlaubsländern wie Kroatien, Italien oder Spanien. Das geht aus einer Auswertung des ADAC-Campingportals PinCamp hervor. In der Fußball-Champions League wird heute das erste Finalticket vergeben. Im Halbfinale trifft der FC Arsenal auf Atletico Madrid. Das Hinspiel ging 1:1 aus. Morgen will auch der FC Bayern ins Endspiel. Die Münchner haben das spektakuläre Hinspiel gegen PSG knapp mit 4:5 verloren. 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
1: Ich bin Colin Mock. Schönen guten Abend.
2: Der Amokfahrer von Leipzig kommt in die Psychiatrie. Das hat ein Ermittlungsrichter entschieden. Er geht davon aus, dass der 33-Jährige zum Tatzeitpunkt nicht voll schuldfähig war. Der Mann war mit dem Auto durch die Leipziger Innenstadt gerast und hatte dabei zwei Menschen getötet. Am Abend ist in der Leipziger Nikolaikirche auch der Opfer gedacht worden. Bei der Veranstaltung war unter anderem Sachsens Ministerpräsident Kretschmer dabei. Er sagt:
3: Jetzt geht es darum, das Ganze aufzuarbeiten, Schlüsse zu ziehen. Es ist eben bei so einer Amoktat, bei so einem psychischen Ereignis etwas, wo man vermutlich feststellen wird, es gibt keinen hundertprozentigen Schutz, was uns noch mehr ohnmächtig macht.
2: Auch wenn er noch nicht überall an den Zapfsäulen angekommen ist, Bundesverkehrsminister Schnieder hält den Tankrabatt weiter für richtig. Einzelne Branchen und Pendler bräuchten die Unterstützung, sagte er dem Redaktionsnetzwerk Deutschland. Eine Verlängerung des Tankrabatts schließt Schnieder nicht aus. Der mehrfach in der Ostsee gestrandete Buckelwal ist wahrscheinlich tot. Davon gehen zumindest Experten des Deutschen Meeresmuseums aus. Das Tier wurde seit der Freilassung in der Nordsee am Samstag nicht mehr lebend gesehen. Mehr von Imme Kasten.
4: Es sei davon auszugehen, dass der Wal nicht genug Kraft hatte, um langfristig in tiefem Wasser zu schwimmen, heißt es in dem Statement des Meeresmuseums. Die Experten fordern, Daten zum Wal öffentlich zugänglich zu machen. Die private Rettungsinitiative hatte erklärt, dass ein GPS-Tracker an dem Wal befestigt worden war, bisher aber keine Daten dazu veröffentlicht. Das Meeresmuseum hatte die Rettungsaktion immer wieder kritisiert und auch da schon die Überlebenschancen des Wals bezweifelt.
2: Trotz hoher Kerosinpreise müssen Kunden großer deutscher Reiseveranstalter vorerst nichts auf bereits gebuchte Urlaube draufzahlen. Das haben die Anbieter TUI, Altours und DERTOUR dem Tagesspiegel mitgeteilt. Theoretisch wäre eine nachträgliche Preiserhöhung in diesem Fall aber erlaubt, das steht häufig im Vertrag. Welches Team zieht als erstes ins Endspiel der Fußball-Champions League ein? Das entscheidet sich heute Abend im Halbfinalrückspiel zwischen dem FC Arsenal und Atletico Madrid. Für beide Teams ist nach dem 1:1 im Hinspiel noch alles drin. Morgen sind dann die Bayern wieder gegen Paris Saint-Germain gefordert. 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
1: Ich bin Colin Mock. Schönen guten Abend. Der Amokfahrer von Leipzig kommt in die Psychiatrie. Das hat ein Ermittlungsrichter entschieden. Er geht davon aus, dass der 33-Jährige zum Tatzeitpunkt nicht voll schuldfähig war. Der Mann war gestern mit dem Auto durch die Leipziger Innenstadt gerast und hatte dabei 2 Menschen getötet. 6 weitere wurden teils schwer verletzt. Leipzigs Oberbürgermeister Burkhard Jung sagte uns:
2: Gottlob ist niemand in Lebensgefahr. Es gibt einen sehr schwer Verletzten, der aber auch in Sicherheit ist. Ich hoffe, dass ich ihn besuchen kann in den nächsten Tagen. Und es gibt eine ganze Reihe von leichter Verletzten, sodass ich ein wenig Entwarnung geben kann. Wir müssen jetzt nicht fürchten, dass es weiter Todesopfer geben wird.
1: Seit dem Start des Tankrabatts ist Diesel im Schnitt nur um 4 statt 17 Cent günstiger geworden. Das berichtet das IFO-Institut. Bei Super sind es demnach etwa 12 Cent. Ein Grund ist, dass viele Tankstellen noch Sprit verkaufen, der vor der Steuersenkung teurer eingekauft wurde. Nach Russland hat auch die Ukraine eine Feuerpause angekündigt. Laut Präsident Zelensky soll die Waffenruhe schon in der kommenden Nacht beginnen. Finn Riebesel, Freundlieb.
3: Wie lange sie dauern soll, sagte Zelensky nicht. Zuvor hatte Moskau angekündigt, dass am Freitag und Samstag rund um die Gedenkfeier zum Weltkriegsende eine Waffenruhe gelten soll. Ja, ob sich daran gehalten wird, ist ja immer so eine Frage. Zuletzt hatten beide Länder während des orthodoxen Osterfestes im April eine Feuerpause angeordnet. Beide Seiten warfen sich danach vor, dagegen verstoßen zu haben.
1: Der illegale Handel mit Haustieren nimmt zu. Das zeigt eine Auswertung des Deutschen Tierschutzbundes. Letztes Jahr wurden mindestens 2250 illegal gehandelte Tiere entdeckt. Die Tierschützer gehen aber auch von einer hohen Dunkelziffer aus. Niedersachsens Landesbeschäftigte gehen bei der 1.000-Euro-Krisenprämie leer aus. Das Land hat nicht genug Geld, um sie zu zahlen, so das Finanzministerium. Die Prämie sollen Arbeitgeber zahlen können, um ihre Mitarbeiter angesichts der hohen Preise wegen des Iran-Kriegs zu entlasten. 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
1: Ich bin Sönke Röhling. Schönen guten Abend. Nach der Amokfahrt von Leipzig kommt der Täter in die Psychiatrie. Der Ermittlungsrichter geht davon aus, dass der 33-Jährige zum Tatzeitpunkt nicht voll schuldfähig gewesen ist. Der Mann war mit dem Auto durch die Innenstadt gerast, hatte 2 Menschen getötet und 6 weitere teils schwer verletzt. Die Stadt prüft nun ihr Sicherheitskonzept. Oberbürgermeister Jung sagt uns aber:
2: Wir wissen auch, dass es keine letzte Sicherheit gibt. Das gehört auch zur Wahrheit. Und wir wollen nicht unsere Innenstädte als Festungen ausbauen. Und diese Balance zu finden zwischen Freizügigkeit und Aufenthaltsqualität und trotzdem Schutz und Sicherheit der Bevölkerung, das ist die Aufgabe, die wir überall haben in dieser Republik und nicht nur in Deutschland, sondern weit darüber hinaus.
1: Ein Deal ist ein Deal, so reagiert EU-Kommissionschefin von der Leyen auf die erneuten Zolldrohungen von US-Präsident Trump. Der hatte höhere Zölle für Autos aus der EU angekündigt. Eigentlich war eine Begrenzung auf 15% vereinbart. Trump wirft wiederum der EU vor, sich nicht an diesen Deal zu halten. Kunden großer deutscher Reiseveranstalter müssen vorerst nicht auf bereits gebuchte Urlaube draufzahlen, trotz hoher Kerosinpreise. Das haben die Anbieter TUI, Altours und Datur dem Tagesspiegel mitgeteilt. Einzelheiten von Jana Klonikowski.
3: Theoretisch wäre eine nachträgliche Erhöhung des Reisepreises sogar erlaubt, wenn die Treibstoffkosten für die Veranstalter gestiegen sind. Das steht häufig im Vertrag, muss den Reisenden aber spätestens 20 Tage vor Reisebeginn mitgeteilt werden. Dass Urlaubsreisen ganz gestrichen werden, müssen Kunden aber aktuell wohl nicht fürchten. Allerdings gilt auch, für künftige Buchungen könnten die Preise steigen.
1: Der illegale Handel mit Haustieren nimmt zu. Das zeigt eine Auswertung des Deutschen Tierschutzbundes. Im vergangenen Jahr wurden mindestens 2250 illegal gehandelte Tiere entdeckt. Die Tierschützer gehen aber auch von einer hohen Dunkelziffer aus. Die Deutsche Post ist als Konzernname bald Geschichte. Künftig wird das Unternehmen als DHL AG auf dem Börsenparkett auftreten. Die Aktionäre haben der Umbenennung zugestimmt. Der Name Post verschwindet aber nicht ganz. Das Deutschlandgeschäft soll weiter unter der Bezeichnung laufen. 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
1: Ich bin Sönke Röhling. Schönen guten Abend. Der Amokfahrer von Leipzig ist zum Tatzeitpunkt wohl nicht voll schuldfähig gewesen. Davon geht der Ermittlungsrichter am Amtsgericht aus. Er hat angeordnet, dass der 33-Jährige in die Psychiatrie eingewiesen wird. Der Mann war mit dem Auto durch die Leipziger Innenstadt gerast, hatte zwei Menschen getötet und sechs weitere teils schwer verletzt. Aktuell schwebt aber niemand in Lebensgefahr. Sachsens Ministerpräsident Kretschmer sagte:
2: Jetzt geht es darum, das Ganze aufzuarbeiten, Schlüsse zu ziehen. Es ist eben bei so einer Amoktat, bei so einem psychischen Ereignis etwas, wo man vermutlich feststellen wird, es gibt keinen hundertprozentigen Schutz, was uns noch mehr ohnmächtig macht.
1: Die italienische Großbank UniCredit hat nun wie angekündigt ein offizielles Kaufangebot für alle Commerzbank-Aktien gemacht. Das ist für die Anleger allerdings wenig attraktiv, da es weit unter dem aktuellen Aktienkurs liegt. Auch der deutsche Staat will seine noch gut 12% Anteile nicht verkaufen. Der illegale Handel mit Haustieren nimmt zu, das zeigt eine Auswertung des Deutschen Tierschutzbundes. Im vergangenen Jahr wurden mindestens 2250 illegal gehandelte Tiere entdeckt, Jana Klonikowski.
3: Ja, damit gehen die Zahlen laut Tierschutzbund zum ersten Mal seit der Corona-Pandemie wieder hoch. Damals hatte es Rekordzahlen beim illegalen Tierhandel gegeben. Die Tierschützer gehen aber auch von einer hohen Dunkelziffer aus. Am häufigsten werden Hunde aus Rumänien oder Bulgarien illegal gehandelt. Es wurden aber auch exotische Tiere wie Affen oder Zebras entdeckt. Die Tierschützer fordern strengere Gesetze, vor allem beim Onlinehandel und mehr Unterstützung für die Tierheime.
1: Jens Spahn bleibt an der Spitze der Unionsfraktion. Bei der Wahl kam er auf gut 86% der Stimmen. Einen Gegenkandidaten gab es nicht. Spahn hatte den Posten vor einem Jahr von Friedrich Merz übernommen, der dann ja Kanzler geworden ist. Die Experten des Deutschen Meeresmuseums gehen davon aus, dass der mehrfach in der Ostsee gestrandete Buckelwal tot ist. Es sei davon auszugehen, dass das Tier zu geschwächt war, um langfristig in tiefem Wasser zu schwimmen. Seit der Freilassung am Samstag wurde der Wal nicht mehr lebend gesehen. 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
1: Ich bin Sönke Röhling. Schönen guten Abend. Nach der Amokfahrt von Leipzig kommt der mutmaßliche Täter in die Psychiatrie. Er war zum Tatzeitpunkt offenbar nicht voll schuldfähig. Der 33-Jährige war mit dem Auto durch die Innenstadt gerast. Zwei Menschen wurden getötet, weitere teils schwer verletzt. Unterdessen trauert Leipzig um die Opfer der Amokfahrt. Etwa am Augustusplatz haben Menschen Blumen niedergelegt. Einen Raum für Stille, Trost und Anteilnahme bieten in der Leipziger Innenstadt auch die Kirchen. Die Nikolai- und die Thomaskirche haben heute ihre Türen geöffnet. Allen, die trauen oder eine Kerze anzünden wollen. Der evangelische Landesbischof Tobias Bild sagte uns:
2: Solche Taten treffen uns ins Mark. Sie erschüttern unser Vertrauen in Sicherheit und lassen viele Menschen fragen, wie sicher sind unsere Städte? Deshalb kommt es gerade jetzt darauf an, dass wir als Gemeinschaft zusammenstehen. Wachsam, aber eben nicht von Misstrauen bestimmt. Traurig, aber nicht ohne Hoffnung.
1: Die italienische Großbank UniCredit hat wie angekündigt ein offizielles Kaufangebot für alle Commerzbank-Aktien gemacht. Erklärtes Ziel bleibt die komplette Übernahme der Bank, um so die eigene Stellung auszubauen und Banken aus den USA und Asien die Stirn zu bieten. Hans-Peter Burkhoff von der Uni Hohenheim zeigte sich im ZDF allerdings skeptisch.
3: Das, was er im Moment plant, ist ja eher, dass wir die Bank regionalisieren. Das heißt also, die Präsenz der Commerzbank im Ausland, die will er ja gerade abbauen. Und das ist halt für die deutsche Wirtschaft nicht so schön, weil es ist eine wichtige Fähigkeit, deutsche Mittelständler zum Beispiel ins Ausland zu begleiten. Und ich will gar nicht reden von internationalem Investmentbanking-Geschäft. Das kann in dem Maße wie die Amerikaner weder die Commerzbank noch die UniCredit. Da gewinnen wir also gar nichts durch die Fusion.
1: Mehr Respekt für Beschäftigte der Deutschen Bahn. Das fordert der Konzern und hat nun Plakate mit verschiedenen Motiven an Bahnhöfen und in Zügen ausgehängt. Darauf steht etwa: Die Würde des Menschen ist unantastbar, auch für alle in Uniform. Im Februar war ein Bahnmitarbeiter in Rheinland-Pfalz von einem Schwarzfahrer getötet worden. In der Fußball-Champions League steht der FC Arsenal im Finale. Nach dem 1:1 im Hinspiel in Madrid gewann der Tabellenführer der Premier League zu Hause gegen Atletico mit 1:0. Im zweiten Halbfinalrückspiel treffen die Bayern heute Abend auf Paris Saint-Germain. Im Hinspiel hatte sich PSG mit 5:4 durchgesetzt. 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
1: Ich bin Sönke Röhling. Nach der Amokfahrt von Leipzig kommt der Täter in die Psychiatrie. Der Ermittlungsrichter geht davon aus, dass der 33-Jährige zum Tatzeitpunkt nicht voll schuldfähig gewesen ist. Der Mann war mit dem Auto durch die Innenstadt gerast, hatte 2 Menschen getötet und 6 weitere teils schwer verletzt. Die Stadt prüft nun ihr Sicherheitskonzept. Oberbürgermeister Jung sagt uns aber:
2: Wir wissen auch, dass es keine letzte Sicherheit gibt. Das gehört auch zur Wahrheit. Und wir wollen nicht unsere Innenstädte als Festungen ausbauen. Und diese Balance zu finden zwischen Freizügigkeit und Aufenthaltsqualität und trotzdem Schutz und Sicherheit der Bevölkerung, das ist die Aufgabe, die wir überall haben in dieser Republik und nicht nur in Deutschland, sondern weit darüber hinaus.
1: Jens Spahn bleibt an der Spitze der Unionsfraktion. Bei der Wahlkammer auf gut 86% der Stimmen. Einen Gegenkandidaten gab es nicht. Spahn hatte den Posten vor einem Jahr von Friedrich Merz übernommen, der dann ja Kanzler geworden ist. Die italienische Großbank UniCredit hat nun wie angekündigt ein offizielles Kaufangebot für alle Commerzbank-Aktien gemacht. Da werden allerdings wohl die wenigsten Anleger zuschlagen. Auch der deutsche Staat will seine Anteile behalten und lehnt die Übernahme ab. Hans-Peter Burkhoff von der Uni Hohenheim sieht allerdings keine großartigen Bemühungen der Regierung, das aktiv zu verhindern.
3: Die Koalition ist mit sich selbst beschäftigt, mit guten Gründen. Und dann vernachlässigt man das und man hat Angst, dass man verlieren wird. Obwohl an der Tatsache, dass man verlieren wird, wenn diese Übernahme gelingt, da ändert das auch nichts mehr dran. Weil das ist natürlich, wenn das passiert, eine große Niederlage für den deutschen Finanzplatz.
1: Die Experten des Deutschen Meeresmuseums gehen davon aus, dass der mehrfach in der Ostsee gestrandete Buckelwal tot ist. Es sei davon auszugehen, dass das Tier zu geschwächt war, um langfristig in tiefem Wasser zu schwimmen. Seit der Freilassung am Samstag wurde der Wal nicht mehr lebend gesehen. Der FC Arsenal steht im Finale der Fußball Champions League. Der Premier League-Tabellenführer gewann das Rückspiel gegen Atletico mit 1:0. Das Hinspiel war 1:1 ausgegangen. Heute wollen die Bayern nachziehen. Dazu brauchen sie zu Hause einen Sieg mit 2 Toren Vorsprung gegen Titelverteidiger PSG. 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
1: Ich bin Sönke Röhling. Öl- und Gasheizungen sollen in Deutschland auch nach 2045 noch eingebaut werden dürfen. Das sieht der Entwurf für das neue Gebäudemodernisierungsgesetz vor, das das Heizungsgesetz der Ampel ablösen soll. Dafür soll der Anteil von klimafreundlichem Gas oder Heizöl stufenweise auf bis zu 60% angehoben werden. Der Entwurf muss noch innerhalb der Bundesregierung abgestimmt werden. Er sorgt umgehend für Kritik. Die Grünen warnen vor steigenden Nebenkosten für Mieter und der BUND spricht von einer klimapolitischen Bankrotterklärung. Die italienische Großbank UniCredit macht ernst mit ihrem Übernahmeversuch der Commerzbank. Sie hat den Aktionären ein Angebot gemacht. Die Gewerkschaft Verdi will sich mit allen Mitteln gegen eine Übernahme wehren. Es wird der Verlust von weit mehr als 10.000 Arbeitsplätzen befürchtet. Nach der Amokfahrt von Leipzig kommt der Täter in die Psychiatrie. Der Ermittlungsrichter geht davon aus, dass der 33-Jährige zum Tatzeitpunkt nicht voll schuldfähig gewesen ist. Der Mann war mit dem Auto durch die Innenstadt gerast, hatte 2 Menschen getötet und 6 weitere teils schwer verletzt. Die Stadt prüft nun ihr Sicherheitskonzept. Oberbürgermeister Jung sagt uns aber:
2: Wir wissen auch, dass es keine letzte Sicherheit gibt. Das gehört auch zur Wahrheit. Und wir wollen nicht unsere Innenstädte als Festungen ausbauen. Und diese Balance zu finden zwischen Freizügigkeit und Aufenthaltsqualität und trotzdem Schutz und Sicherheit der Bevölkerung, das ist die Aufgabe, die wir überall haben in dieser Republik und nicht nur in Deutschland, sondern weiter darüber hinaus.
1: Mehr Respekt für Beschäftigte der Deutschen Bahn. Das fordert der Konzern und hat nun Plakate mit verschiedenen Motiven an Bahnhöfen und in Zügen ausgehängt. Darauf steht etwa: Die Würde des Menschen ist unantastbar, auch für alle in Uniform. Im Februar war ein Bahnmitarbeiter in Rheinland-Pfalz von einem Schwarzfahrer getötet worden. Wer bei TUI, Altos oder Datur Urlaub gebucht hat, soll erstmal nichts draufzahlen. Trotz hoher Kerosinpreise bleiben die Anbieter bei den Preisen, so der Tagesspiegel. Nachschläge wären zwar teilweise möglich, müssten aber spätestens 20 Tage vor Reisestart angekündigt werden. Neue Buchungen könnten dagegen teurer werden. In der Fußball-Champions League steht der FC Arsenal im Finale. Nach dem 1:1 im Hinspiel in Madrid gewann der Tabellenführer der Premier League zu Hause gegen Atletico mit 1:0. Im zweiten Halbfinal-Rückspiel treffen die Bayern heute Abend auf Paris Saint-Germain. Im Hinspiel hatte sich PSG mit 5:4 durchgesetzt. 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